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2: Im Studio Dirk Justus. Wolfgang Kubicki ist neuer FDP-Chef. Beim Parteitag in Berlin setzte er sich mit rund 60% gegen Marie-Agnes Strack-Zimmermann durch, die ihre Gegenkandidatur erst kurzfristig auf dem Parteitag angemeldet hatte. Der 74-Jährige sagte, er spüre die Bürde der Verantwortung und richtete den Blick auf die nächste Landtagswahl in Sachsen-Anhalt im September. Er werde alles tun, dass die FDP dort erfolgreich abschneidet, so Kubicki. Mitten auf der Brenner Autobahn haben tausende Menschen gegen den zunehmenden Verkehr demonstriert. Sie brachten Schilder mit Slogans wie Genug ist genug oder Ruhe im Tal mit. Sönke Röhling, die Anwohner sind von der Brenner Autobahn ziemlich genervt.
3: Ja, vor allem, weil immer mehr Verkehr drüber rollt. Deshalb fordern sie zum Beispiel einen besseren Lärmschutz, eine höhere Lkw-Maut und dass der Güterverkehr stärker auf die Schiene verlagert wird. Das befürchtete Verkehrschaos auf den Ausweichstrecken ist unterdessen ausgeblieben. Sowohl in Tirol als auch in Südbayern blieb die Verkehrslage ruhig. Offenbar haben die meisten Autofahrer den Rat befolgt, ihre Reise zu verschieben.
2: Erneut hat eine Drohnensichtung für Probleme im deutschen Luftverkehr gesorgt. Der Betrieb am Münchner Flughafen musste am Vormittag eingestellt werden. Benno Hille.
4: Zwei Piloten hatten am Flughafen Alarm geschlagen. Die Start- und Landebahnen wurden daraufhin vorsichtshalber gesperrt. Zahlreiche Starts verzögerten sich. Um die 20 Flüge wurden in andere Städte umgeleitet. Die Polizei suchte den Flughafen mit einem Hubschrauber ab, konnte aber keine Drohne finden. Gegen 10 Uhr konnte der Flugbetrieb wieder anlaufen. Nun wird ermittelt, was hinter dem Vorfall steckt.
2: Bundesfamilienministerin Prien denkt über neue Regelungen nach, um die Bildschirmzeit für Kinder zu begrenzen. Unter Dreijährige zum Beispiel sollten gar keinen Kontakt zu digitalen Endgeräten haben, sagte sie der Welt am Sonntag. Wie das genau umgesetzt werden soll, bleibt aber erstmal offen. Paris Saint-Germain hat sich erneut Europas Fußballkrone aufgesetzt. Der Titelverteidiger gewann das Champions League-Finale in Budapest gegen den FC Arsenal mit 5:4 nach Elfmeterschießen. In der regulären Spielzeit hatte der deutsche Nationalspieler Kai Havertz die Londoner in Front geschossen, ihr Paris Ausgleich.
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2: Viele Wolken sind gerade unterwegs, ab und zu gibt's auch mal kleine Wolkenlücken und nur ganz vereinzelt kann im Süden später auch im Westen und in der Mitte mal ein Schauer oder ein Gewitter runterkommen. Die Temperaturen liegen aktuell zwischen 19 und 7 Grad. Heute bleibt's insgesamt wechselnd wolkig, dazu gebietsweise Schauer und Gewitter und die Höchstwerte kommen je nach Gegend auf 18 bis 30 Grad.
5: Alleine schlafen ist doof. Ja, finde ich auch. Also bleibt einfach mit mir wach, ich habe nämlich genug Musik für die nächsten Stunden parat. Als Kind habe ich ja immer Gute-Nacht-Geschichten vorgelesen bekommen. Keine Sorge, das mache ich jetzt nicht, aber ich habe für euch einfach die perfekte Musik für diese Uhrzeit. Also, hier ist schon der nächste Soundtrack für die Nacht.

0: Hi, kurze Frage in die Runde. Braucht mich hier noch jemand oder kann ich schlafen gehen? Nein, Spaß beiseite. Wir machen natürlich noch ein bisschen weiter, mindestens bis die Sonne aufgeht. Ich bin Sven und versüße euch hier die Nacht. Hi und hallo. Einzige Chance, mir zu entkommen, ihr müsst einschlafen. Vielleicht klappt es ja mit diesem Song hier.
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0: Ich bin der Mann, von dem du heute Nacht vielleicht Albträume bekommst. Ja, denn versprochen, ich quatsche dir die ganze Nacht ins Ohr. Wenn du nicht ausschaltest. Aber damit das nicht passiert, hier einfach schnell wieder ein bisschen Musik.
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2: Im Studio Dirk Justes. Die FDP hat einen neuen Vorsitzenden. Auf dem Parteitag in Berlin hat sich das liberale Urgestein Wolfgang Kubicki in einer Kampfabstimmung mit etwa 60% gegen Marie-Agnes Strack-Zimmermann durchgesetzt. Sie hatte ihre Gegenkandidatur erst kurzfristig auf dem Parteitag angemeldet. Der Politikwissenschaftler Emanuel Richter sagte bei Phoenix:
3: Das ist jetzt auch für ihn ein persönlicher Dämpfer und ehrlich gesagt kein guter Start für ihn, weil eben klar wird, es gibt eine Konkurrenz innerhalb der Partei, die ist fast so stark wie die Unterstützer von seiner Kandidatur. Und das ist mit dem heutigen Wahlgang sicherlich nicht beendet, sondern das wird als parteiinterner Kampf ganz sicherlich weitergehen.
2: Das befürchtete Verkehrschaos zwischen Österreich und Italien durch die Sperrung der Brenner-Autobahn ist ausgeblieben. Offenbar haben die meisten Autofahrer ihre geplante Fahrt über die Alpen verschoben. Den ganzen Tag über war die vielbefahrene Autobahn gesperrt. Tausende Anwohner protestierten gegen den zunehmenden Verkehr über die wichtige Nord-Süd-Verbindung. Die Techniker-Krankenkasse hat letztes Jahr so viele mögliche Behandlungsfehler erfasst wie noch nie. Mehr als 7.500 Versicherte meldeten sich mit Verdachtsfällen, hieß es gegenüber den Funke-Zeitungen. Fast ein Drittel entfiel auf chirurgische Eingriffe. Der TK-Vorsitzende Baas forderte einen offeneren Umgang mit Fehlern. Bundesfamilienministerin Prien will die Bildschirmzeit für Kinder begrenzen. Unter Dreijährige zum Beispiel sollten gar keinen Kontakt zu digitalen Endgeräten haben, sagte sie der Welt am Sonntag.

0: Prien denkt nun über neue gesetzliche Regelungen nach. Wie das genau umgesetzt werden soll, bleibt aber erstmal offen. Paris Saint-Germain hat zum zweiten Mal in Folge Europas Fußballthron bestiegen. Der Titelverteidiger bezwang den FC Arsenal aus London im Champions-League-Finale in Budapest nach Elfmeterdrama mit 5:4. Mehr von Uwe Schimonek.
1: Der deutsche Nationalspieler Kai Havertz hat die Londoner bereits in der 6. Minute der regulären Spielzeit in Führung geschossen. In Hälfte 2 glich Paris durch einen berechtigten Elfmeter aus. Bis zum Ende der Verlängerung blieb es ein Spiel auf Augenhöhe und mit dem 1:1 ging es ins Elfmeterschießen. Da hatte Paris die stärkeren Nerven und das bessere Ende für sich.
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0: Viele Wolken sind gerade unterwegs, ab und zu gibt's auch mal kleine Wolkenlücken und nur ganz vereinzelt kann im Süden später auch im Westen und in der Mitte mal ein Schauer oder ein Gewitter runterkommen. Die Temperaturen liegen aktuell zwischen 19 und 7 Grad. Heute bleibt's insgesamt wechselnd wolkig, dazu gebietsweise Schauer und Gewitter und die Höchstwerte kommen je nach Gegend auf 18 bis 30 Grad.
3: Einen wunderschönen guten Morgen zusammen. Oder ist bei euch noch Abend? Stimmt, der nächste Tag beginnt ja eigentlich erst, wenn man geschlafen hat. Und naja, bis dahin gibt's einfach tolle Musik hier aus dem Radio. Also ruhig ein Stück lauter drehen.
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0: Na, seid ihr auch noch wach vom Radio? Ihr werdet es nicht glauben, aber ich habe mir fest vorgenommen, jetzt vor jedem Schlafengehen einfach mal 20 Liegestütze zu machen. Ja, und da ich so eine Sportskanone bin, bin ich jetzt seit 3 Tagen wach, weil ich mich einfach nicht dazu überwinden kann. Spaß beiseite, hier geht's weiter mit dem, worauf es ankommt, nämlich Musik. Und Sport können die anderen machen.
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0: Guten Abend zusammen. Schön, dass wir mal die nächtliche Zeit wieder hier zusammen verbringen. Ich bin Sven und, ja, was soll ich sagen? Ich mache einfach den nächsten Titel an.
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2: Im Studio Dirk Jostes, schönen guten Morgen. Wolfgang Kubicki ist neuer FDP-Chef. Beim Parteitag in Berlin bekam er 390 der 680 Stimmen, also knapp 60%. Nachdem Marie-Agnes Strack-Zimmermann überraschend ebenfalls kandidiert hatte. Kubicki sagte nach der Verkündung des Wahlergebnisses:
3: Ich nehme die Wahl an und ich spüre die Bürde der Erwartungen. Und ich will versuchen, mit euch allen dieser Bürde gerecht zu werden. Die erste Herausforderung ist Sachsen-Anhalt. Und ich werde alles tun, dass diese Wahl für die Freien Demokraten erfolgreich sind, weil wir Deutschland damit beweisen können, die Freien Demokraten sind wieder da. Denn dort haben die Menschen sonst nur die Alternative zwischen Volksfront und Völkischer Front. Es braucht eine starke liberale Kraft in Sachsen-Anhalt.
2: Das befürchtete Verkehrschaos zwischen Österreich und Italien durch die Sperrung der Brenner-Autobahn ist ausgeblieben. Offenbar haben die meisten Autofahrer ihre geplante Fahrt über die Alpen verschoben. Den ganzen Tag über war die vielbefahrene Autobahn gesperrt. Tausende Anwohner protestierten gegen den zunehmenden Verkehr über die wichtige Nord-Süd-Verbindung. Bürgermeister Karl Mühlsteiger aus der Gemeinde Gries am Brenner sagte in der ARD:
4: Der Bevölkerung reicht's, es ist ein Hilfeschrei. Und wenn die Politik nicht reagiert darauf, werden weitere Demonstrationen in die Folge sein.
2: Eine Drohnensichtung hat den Münchner Flughafen lahmgelegt. Zwei Piloten hatten am Vormittag Alarm geschlagen. Die Start- und Landebahnen wurden gesperrt, zahlreiche Flüge verzögerten sich oder wurden umgeleitet. Eine Drohne konnte die Polizei nicht finden. Nach einer Stunde lief der Flugbetrieb wieder an. Bundesfamilienministerin Prien denkt über neue Regelungen nach, um die Bildschirmzeit für Kinder zu begrenzen. Unter Dreijährige zum Beispiel sollten gar keinen Kontakt zu digitalen Endgeräten haben, sagte sie der Welt am Sonntag. Wie das genau umgesetzt werden soll, bleibt aber erstmal offen. Paris Saint-Germain hat sich erneut Europas Fußballkrone aufgesetzt. Der Titelverteidiger gewann das Champions-League-Finale in Budapest gegen den FC Arsenal mit 5:4 nach Elfmeterschießen. In der regulären Spielzeit hatte der deutsche Nationalspieler Kai Havertz die Londoner in Front geschossen, ihr Paris ausglich.
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2: Viele Wolken sind gerade unterwegs, ab und zu gibt's auch mal kleine Wolkenlücken und nur ganz vereinzelt kann im Süden, später auch im Westen und in der Mitte mal ein Schauer oder ein Gewitter runterkommen. Die Temperaturen liegen aktuell zwischen 19 und 7 Grad. Heute bleibt's insgesamt wechselnd wolkig, dazu gebietsweise Schauer und Gewitter und die Höchstwerte kommen je nach Gegend auf 18 bis 30 Grad.
5: Ich habe letztens geträumt, ich werde Milliardär. Ja, gleich mal richtig groß denken, weißt du, nicht so eine Million, nee, gleich Milliarden. Lustig, oder? Also, manchmal, habe ich gelesen, werden Träume auch wahr. Ich drücke euch die Daumen, dass vielleicht einige Dinge, die ihr heute Nacht träumt, in Erfüllung gehen, aber ich würde mich auch freuen, wenn ihr mir die Daumen drückt. Also, Milliardär, das wäre schon cool, oder? Also, naja, zumindest für mich. Kommt gut durch die Nacht.
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0: Wenn es nachts draußen dunkel ist und man in den Himmel schaut und man richtig viel Glück hat, dann kann man manchmal eine Sternschnuppe sehen. Doch ja, bitte nicht traurig sein, wenn es dann doch mal nicht klappt und ihr einfach nur Sterne zählen könnt. Für alle anderen gibt's aber jetzt hier Sternschnuppen in Musikformat. 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

0: So Leute, ich weiß, es ist verdammt spät, aber komm, lasst uns doch einfach noch ein kleines Spielchen spielen. Hier, passt auf. Wer zuerst gähnen muss, der verliert. Also, wer gähnt, verliert, ist raus, muss vielleicht einschlafen und ausschlaggebend ist einfach... Entschuldigung, der nächste Song, der jetzt kommt. Also, das zählt noch nicht, oder? Achtung, fertig, los.
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0: Na, wie sieht's aus? Könnt ihr auch nicht schlafen? Gar kein Problem. Dreht die Musik einfach so ein Stück lauter und singt mit. Und vielleicht klappt's dann ja mit dem Müdewerden. Wie dem auch sei, ich bin bei euch. Kommt gut durch die Nacht.
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0: Kennt ihr das eigentlich auch? Ihr liegt hundemüde im Bett, wollt eigentlich nur schlafen, aber euer Kopf stellt sich diese eine verdammt wichtige Frage. Haben Pinguine eigentlich Knie? Ja, mit dieser Frage im Kopf liegst du halt einfach stundenlang wach und damit es dir dabei wenigstens ein bisschen besser geht, hier der perfekte Nachtmix für dich.
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1: Im Studio Eileen Schallhorn. Schönen guten Morgen. Wolfgang Kubicki ist der neue FDP-Chef. Beim Parteitag in Berlin setzte er sich mit rund 60% gegen Marie-Agnes Strack-Zimmermann durch, die ihre Kandidatur erst kurzfristig auf dem Parteitag angemeldet hatte. Der 74-Jährige sagte, er spüre die Bürde der Verantwortung und richtete den Blick auf die nächste Landtagswahl in Sachsen-Anhalt im September. Er werde alles tun, dass die FDP dort erfolgreich abschneidet, so Kubicki. Das BAföG wird wohl doch nicht erhöht, das glaubt Bundesforschungsministerin Dorothee Bär. Dirk Justes mit den Einzelheiten.
2: Die CSU-Politikerin sagte den Funke-Zeitungen, sie habe gehört, dass die Reform der Studi-Ausbildungsförderung von den Regierungsfraktionen nicht mehr unterstützt wird. Bär sagte weiter, dafür habe sie Verständnis und verwies auf Kürzungen bei Pflegebedürftigen und beim Kindergeld. Da könne man nicht woanders gleichzeitig höhere Leistungen versprechen. Aus ihrer Sicht ist es ein Privileg, dass es BAföG gibt und keine Studiengebühren. Neben dem Studium zu jobben sei kein Drama, sondern eine wichtige Erfahrung, so Bär.
1: München und die Rhein-Ruhr-Region haben bereits Ja gesagt, Kiel als Segelstandort auch. Heute stimmen die Menschen in Hamburg ab, ob sich die Stadt für die Olympischen Spiele in den 2030er oder 40er Jahren bewerben soll. Mit welcher Region sich Deutschland letzten Endes bewerben wird, entscheidet sich im Herbst. Rauchen schadet der Gesundheit und doch greifen viele Menschen tagtäglich zur Kippe oder zur E-Zigarette. Genau darum geht es heute am Weltnichtrauchertag. Auch in Deutschland ist das Rauchen immer noch weit verbreitet. Fast jeder Fünfte macht das. Paris Saint-Germain hat den Titel in der Fußball-Champions League verteidigt. PSG gewann das Finale in Budapest gegen den FC Arsenal 5:4 nach Elfmeterschießen. Nach der regulären Spielzeit hatte es 1:1 gestanden. DFB-Kicker Kai Havertz hatte die Londoner in der regulären Spielzeit in Führung geschossen.
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1: Wolkig geht's in den Morgen und gerade Richtung Mitte bis in den Süden kann es auch mal krachen mit kräftigen Schauern und Gewittern. Tagsüber bleibt's eine Mischung aus Wolken und trockenen Phasen und im Westen wird's am Nachmittag etwas ruhiger, da lassen die Schauer nach. Dazu wird's warm mit etwa 18 bis 30 Grad, morgen dann weiter mal mehr, mal weniger Wolken. Im Osten ab und zu Schauer maximal bis 26 Grad.
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Wir schmeißen die guten Vorsätze gleich wieder über den Haufen. Und machen genauso weiter wie bisher.

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Ach, und dann immer diese Leute, die sich vordrängeln, weil sie ja nur 3 Bananen kaufen wollen. Oder eine Packung Filtertüten. Und dann stecken sie ihre EC-Karte natürlich 3-mal falsch rum ins Lesegerät. Oder sie bezahlen bar und kramen stundenlang in ihrem Speckchen-Portemonnaie nach 1- und 2-Cent-Münzen, weil sie ihr Kleingeld loswerden wollen. Mann, doch. Hinter mir hat gestern einer gesagt, wenn nur eine Kasse offen hat, dann kann man wenigstens nicht in der langsamsten Schlange stehen.

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1: Im Studio Eileen Schallhorn. Schönen guten Morgen. Wolfgang Kubicki ist neuer FDP-Chef. Beim Parteitag in Berlin bekam er gestern knapp 60% der Stimmen, nachdem Marie-Agnes Strack-Zimmermann überraschend ebenfalls kandidiert hatte. Kubicki sagte nach der Verkündung des Wahlergebnisses:
2: Ich nehme die Wahl an und ich spüre die Bürde der Erwartungen. Und ich will versuchen, mit euch allen dieser Bürde gerecht zu werden. Die erste Herausforderung ist Sachsen-Anhalt. Und ich werde alles tun, dass diese Wahl für die Freien Demokraten erfolgreich sind, weil wir Deutschland damit beweisen können, die Freien Demokraten sind wieder da. Denn dort haben die Menschen sonst nur die Alternative zwischen Volksfront und Völkischer Front. Es braucht eine starke liberale Kraft in Sachsen-Anhalt.
1: Das BAföG wird wohl doch nicht erhöht, das glaubt Bundesforschungsministerin Dorothee Bär. Dirk Justes mit den Einzelheiten.
3: Die CSU-Politikerin sagte den Funke-Zeitungen, sie habe gehört, dass die Reform der Studi-Ausbildungsförderung von den Regierungsfraktionen nicht mehr unterstützt wird. Bär sagte weiter, dafür habe sie Verständnis und verwies auf Kürzungen bei Pflegebedürftigen und beim Kindergeld. Da könne man nicht woanders gleichzeitig höhere Leistungen versprechen. Aus ihrer Sicht ist es ein Privileg, dass es BAföG gibt und keine Studiengebühren. Neben dem Studium zu jobben sei kein Drama, sondern eine wichtige Erfahrung, so Bär.
1: München und die Rhein-Ruhr-Region haben bereits Ja gesagt, Kiel als Segelstandort auch. Heute stimmen die Menschen in Hamburg ab, ob sich die Stadt für die Olympischen Spiele in den 2030er oder 40er Jahren bewerben soll. Mit welcher Region sich Deutschland letzten Endes bewerben wird, entscheidet sich im Herbst. Nach dem tödlichen Hantavirus-Ausbruch auf der Hondius ist das Kreuzfahrtschiff erfolgreich gesäubert und desinfiziert worden. Das Schiff könne wieder in See stechen, heißt es von der Gesundheitsbehörde in Rotterdam. Durch den Ausbruch an Bord starben 3 Passagiere, darunter eine Deutsche. Paris Saint-Germain hat sich erneut Europas Fußballkrone aufgesetzt. Der Titelverteidiger gewann das Champions-League-Finale in Budapest gegen den FC Arsenal mit 5:4 nach Elfmeterschießen. In der regulären Spielzeit hatte der deutsche Nationalspieler Kai Havertz die Londoner in Front geschossen, ehe Paris ausglich.
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1: Wolkig geht's in den Morgen und gerade Richtung Mitte bis in den Süden kann es auch mal krachen mit kräftigen Schauern und Gewittern. Tagsüber bleibt's eine Mischung aus Wolken und trockenen Phasen und im Westen wird's am Nachmittag etwas ruhiger, da lassen die Schauer nach. Dazu wird's warm mit etwa 18 bis 30 Grad, morgen dann weiter mal mehr, mal weniger Wolken. Im Osten ab und zu Schauer maximal bis 26 Grad.
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1: Im Studio Eileen Schallhorn. Schönen guten Morgen. Eine BAföG-Erhöhung ist wohl erstmal vom Tisch. Das glaubt Bundesforschungsministerin Dorothee Bär. Die CSU-Frau sagte den Funke-Zeitungen, sie habe gehört, die Regierungsfraktionen unterstützten die Reform nicht mehr. Bär zeigt dafür Verständnis und verweist auf Kürzungen bei Pflegebedürftigen und beim Kindergeld. Da könne man nicht woanders höhere Leistungen versprechen, sagt sie. Bär nennt BAföG und fehlende Studiengebühren ein Privileg. Neben dem Studium zu jobben sei kein Drama, sondern eine wichtige Erfahrung, sagte sie. An vielen Orten gibt's heute Aktionen, die auf die Gefahren von Tabak, Nikotin und Co. aufmerksam machen, denn es ist Weltnichtrauchertag. In Deutschland raucht fast jeder Fünfte. Vor allem bei Jugendlichen sind Kippen und E-Zigaretten in den letzten Jahren wieder beliebter geworden. Der Bundesdrogenbeauftragte Hendrik Streeck.
2: Aromen, die den Einstieg für Kinder und Jugendliche erleichtern, müssen vom Markt. Cola, Kaugummi, Erdbeer machen ein Abhängigkeitsprodukt am Ende angenehmer, süßer und sozial auch anschlussfähiger, wenn es eben nur nach Kiwi riecht und nicht nach Rauch. Und solche Aromen senken insgesamt die Hemmschwelle fürs Rauchen und den Konsum solcher Produkte.
1: Die FDP hat einen neuen Vorsitzenden. Auf dem Parteitag in Berlin hat sich Urgestein Wolfgang Kubicki gestern in einer Kampfabstimmung mit etwa 60% gegen Marie-Agnes Strack-Zimmermann durchgesetzt. Sie hatte ihre Gegenkandidatur erst kurzfristig auf dem Parteitag angemeldet. Die Wirtschaft im Osten steht ab heute im Fokus eines Treffens in Bad Saarow. Das Ostdeutsche Wirtschaftsforum startet. Es geht darum, was passieren muss, damit der Osten im Vergleich mit dem Westen nicht den Anschluss verliert und auf Sicht im besten Fall aufholen kann. Paris Saint-Germain hat sich erneut Europas Fußballkrone aufgesetzt. Der Titelverteidiger gewann das Champions-League-Finale in Budapest gegen den FC Arsenal mit 5:4 nach Elfmeterschießen. In der regulären Spielzeit hatte der deutsche Nationalspieler Kai Havertz die Londoner in Front geschossen, ehe Paris ausglich.
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1: Wolkig geht's in den Morgen und gerade Richtung Mitte bis in den Süden kann es auch mal krachen mit kräftigen Schauern und Gewittern. Tagsüber bleibt's eine Mischung aus Wolken und trockenen Phasen und im Westen wird's am Nachmittag etwas ruhiger, da lassen die Schauer nach. Dazu wird's warm mit etwa 18 bis 30 Grad, morgen dann weiter mal mehr, mal weniger Wolken. Im Osten ab und zu Schauer maximal bis 26 Grad.
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Und dann immer diese Leute, die sich vordrängeln, weil sie ja nur 3 Bananen kaufen wollen. Oder eine Packung Filtertüten. Und dann stecken sie ihre EC-Karte natürlich 3-mal falsch rum ins Lesegerät. Oder sie bezahlen bar und kramen stundenlang in ihrem Speckchen-Portemonnaie nach 1- und 2-Cent-Münzen, weil sie ihr Kleingeld loswerden wollen. Mann, doch. Hinter mir hat gestern einer gesagt, wenn nur eine Kasse offen hat, dann kann man wenigstens nicht in der langsamsten Schlange stehen.

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1: Weltall, unendliche Weiten. Aber in der Fritz-Fuchs-Welt ist es Besuch aus dem Kosmos. Keine Sorge, keine kleinen grünen Männchen, die habe ich mir vorbehalten als Gast. Und hier ist er. Hier ist, nicht verwundern, das ist nicht mehr das Intro, hier ist Dean.
2: Das war marsianisch, weißt du?
1: Hast du Master-Text geschaut?
2: Ja, habe ich tatsächlich.
1: Ah, ich dachte, das ist nicht mehr deine Generation.
2: Ist es auch nicht, und das war jetzt auch nur Zufall, falls das ähnlich geklungen hat. Aber ich glaube, Mars-Menschen haben ja generell in sehr vielen Filmen und Serien so geklungen, oder?
1: Ich glaube, Master-Text war auch eher so ad.
2: Genau, das war ang, irgendwie, glaube ich.
1: Hallo, ja. Herzlich willkommen. Julian ist im Urlaub, deswegen habe ich dich mal gefragt, weil wir haben noch eine Rechnung offen. Wir haben mal vor 4 Jahren oder so gesagt, du musst auch einmal Fritz Fuchs mit uns besprechen. Und generell bin ich auch mal froh, wenn jemand Intelligentes hier ist.
2: Boah.
1: Das war ja auch ein Diss an mich selbst. Wir sind so der Durchschnittsbürger und ich glaube, in unserer Dreiergruppe bist du der Schlaue.
2: Also alleine das, ich meine, das sorgt ja jetzt schon für Fußstapfen, die ich gar nicht ausfüllen kann.
1: Sagst du immer, aber du schaffst es.
2: Das sagst du jetzt einfach so süß, ja. Aber hallo erstmal an alle. Das Ding ist, also mein Name ist Dini Boy. Ich bin jetzt zum, ich glaube, zweiten oder dritten Mal hier?
1: Drittes Mal, oder? Ich glaube auch drittes Mal.
2: Ich dachte irgendwie drittes Mal. Wir haben schon mal vor Ewigkeiten über Dinosaurier geredet.
1: Du hast mit uns Folge 40 Peter Kreb nach Sauriern besprochen.
2: Genau.
1: Und ich scroll mal ein bisschen runter. Ja, tatsächlich, 24 Peter geht unter die Erfinder.
2: Ah, stimmt, weil ich früher Erfinder werden wollte, bis ich gemerkt habe, dass es kein Beruf ist, ja.
1: Ja, und diesmal habe ich dir ja auch eine kleine selektive Auswahl vorgegeben, damit du dir nicht irgendwie 250 Folgen Fritz Fuchs durchgucken musst. Und da hast du dir 389 Weltallbesuch aus dem Kosmos ausgesucht, aus dem Jahr 2019. Ja. Warum?
2: Weil ich Weltraum ganz cool finde. Okay. Ich meine, die Welt ist ja jetzt schon, also auf der Erde gibt es ja keine weißen Flecken mehr, man kennt ja alles, es ist ja alles entdeckt worden. Ja, und der Weltraum ist das Nächste.
1: Gibt's da noch was? Naja, man sagt, in die Tiefe hat man noch nicht alles gesehen. Ne?
2: Gut, klar, das stimmt, in die Tiefe noch nicht, aber da kann ich dir auch sagen, also die tiefste Bohrung, die jemals von Menschenhand stattgefunden hat, die ist irgendwo im sibirischen Russland oder so gewesen.
1: Ja, siehst du, das hätten doch Julian und ich jetzt schon, da sind wir doch raus. Also ja, hast du ja jetzt schon die Fußstapfen schon reingetreten.
2: Ja, keine Ahnung. Aber da war es halt auch so, dass die irgendwie, was war das? Ich glaube 1,8 Kilometer irgendwie so, also jetzt auch nicht so mega weit gekommen sind.
1: Wie tief ist der Marianengraben? Weißt du das auswendig?
2: Oh, der ist tiefer. Aber den hat man ja auch noch nicht komplett erkundet.
1: Nee, eben, deswegen. Das genau, ist ja, also, ja, der uns bekannteste, tiefste Punkt.
2: Also ich meine, der Marianengraben, boah, was war der? Der war, glaube ich, irgendwie noch weiter als der Mount Everest hoch ist, 10.000 Meter oder so ein Scheiß.
1: Gut, dann haben wir noch viel zu erforschen. Wahrscheinlich gibt es Megalodon und so, die gibt es alle da unten noch.
2: Könnte sein, ne? Wer weiß. Ja, aber deswegen, so in die Erde ist halt auch schwer, weil da wird alles sehr dicht, sehr, sehr heiß, auch sehr, sehr schnell. Und ja gut, Weltraum ist halt sehr, sehr kalt. Aber ich glaube, da haben wir größere Chancen, da mal was zu reißen, weißt du?
1: Ja, ich glaube auch. Es ist auch ein spannendes Thema. Im Laufe dieser Folge werde ich dich auch immer wieder fragen, wie du das schaffst, mit deinem Hirn dich zu einigen, dass du dich nicht selbst wie ein Quadrillionstel Staubkorn fühlst oder aber denkst, das kann ich alles nicht mehr begreifen, das ist zu weit.
2: Ja, ja. Nee, das ist so, aber ich mag das.
1: Okay, ich gehe mal davon aus, so viele Wissenschaftler sind schon Silberblick gekloppt und Hirnmürbe daran geworden.
2: Ja, tatsächlich lese ich gerade ein Buch, wo es genau darum geht.
1: Ach was.
2: Ja, ja. Ich lese gerade die dreiteilige Buchreihe von Cixin Liu, also es ist ein Chinese. Liu Cixin, weil in China wird ja Vor- und Nachname, glaube ich, vertauscht irgendwie. Auf jeden Fall, das ist die Buchreihe, auf der, das kann man gerade auch auf Netflix sehen, Three-Body-Problem basiert. Ich weiß nicht, ob du davon gehört hast. Du bist ja nicht so der Serientyp, glaube ich, ne?
1: Ja, klar.
2: Bis auf hinterm Bauwagen. Aber Three-Body-Problem ist, glaube ich, auf Netflix gerade relativ bekannt. So eine Sci-Fi-Serie. Und ja, die Buchreihe, auf der das basiert, die lese ich gerade. Und da geht es tatsächlich darum, ich hoffe, ich spoilere jetzt hier nichts irgendwie. Ich habe die Serie nicht gesehen, aber da geht es tatsächlich darum, dass eine andere Zivilisation, eine intelligente Zivilisation, auf die Erde zufliegt. Und die kündigen sich schon mal an, aber die brauchen irgendwie noch 400 Jahre. Aber die Menschheit weiß, okay, die kommen bald und die haben nichts Gutes mit uns vor. Und im gleichen Atemzug, wie sie sich angekündigt haben sie auf irgendeine Art, das ist jetzt viel zu schwer, das zu erklären, dafür gesorgt, dass Menschen nicht mehr weiter forschen können, es sei denn, ja, sie werden verrückt irgendwie oder so ein Scheiß. Ja.
1: Ja, okay, würde Free Body Problem auf RTL Plus laufen, dann wäre es mit Tine Wittler und Margarete Schreinemakers und würde irgendwie Big Diet ersetzen oder so.
2: Oha, tschüss. Ja, oder sie würden versuchen, was Echtes draus zu machen und dann wäre der Star des Ganzen so Wotan Wilke Möhring oder so, weißt du?
1: Was hast du das gegen Wotan? Ist mein Bro bei Wer
2: weiß denn sowas. Aber
1: mein Bro hat mir viel gebracht.
2: Nee, ich habe nichts gegen ihn, aber ich wollte gerade sagen, er ist ja so der einzige deutsche Schauspieler, den wir vielleicht so haben, der sowas reißen könnte, weiß ich nicht.
1: Ja, könnte sein.
2: Keine Ahnung.
1: Ja, da sieht man, du bist auch in der Medienszene gut bewandert. Wie ist das? Du bist studierter Regisseur?
2: Ja. Faken wir jetzt hier wirklich so ein Kennenlerngespräch oder so?
1: Bruder, wir haben tatsächlich eine Community, die dich nicht kennt.
2: Ja, okay, fair point. Ja, ich glaube, du hast mich auch echt nicht mit Namen vorgestellt vorhin. Deswegen, mein Name ist Dean.
1: wir sagen immer Intro.
2: Intro?
1: Ja, du bist bei uns die Intro-Stimme.
2: Genau, ich bin die Intro-Stimme, ja.
1: Ja, es ist doch ein Name. Oder denkst du, CF habe ich mir selbst ausgesucht?
2: Nee, dann bin ich jetzt Intro, ist auch okay für mich, alles gut. So, lieber Intro als Outro, sag ich immer.
1: Ich meine, du wirst sonst Jeans genannt, das ist ja schon ein Upgrade jetzt.
2: Das stimmt, ja. Das wissen die wenigsten, glaube ich, so in der Öffentlichkeit. Aber ist okay. Ja,
1: jetzt
2: Jeans mag
1: schon.
2: Ich auch als Kosename. Ja.
1: Ja, also, dann lass uns doch gerne einen Pressetext durchgehen. Dabei läuft bei uns immer ein bisschen Hintergrundmusik, da kümmere ich mich drum.
2: Mhm.
1: Da du dir die Folge gewünscht hast, musst du den ersten Satz machen. Punkt,
2: ja,
1: Ausrufezeichen, Fragezeichen, falls vorkommt, bedeutet immer, der andere fängt an. Doppelpunkt zählt nicht dazu, da musst du weitermachen.
2: Wollte ich gerade fragen, sehr gut. Okay, dann lege ich jetzt los, ja?
1: Viel Spaß. Das ist deine Musik dazu.
2: Ja, genau. Unglaublich. Fritz Fuchs und Mondfan Luna sehen einen Meteoriten vom Himmel fallen.
1: Kurz danach erfahren sie, wer einen Splitter entdeckt, darf zum begehrten Astronautenseminar.
2: Luna träumt seit langem davon, beim berühmten Kosmologen Leo Löwenthal die Ausbildung zu machen.
1: Das wäre ihre Chance, die schwierige Aufnahmeprüfung zu umgehen.
2: Doch Fritz und Luna haben die Rechnung ohne Rick gemacht.
1: Er will den Meteoriten vor ihnen finden. Ja, also ich glaube, das ist dir nicht so ganz bewusst, aber wahrscheinlich, weil du mal Folgendes für mich einsprechen musstest.
2: ZDF Krimi-Time.
1: Also das hat jetzt die nicht wirklich gesprochen, das war ein Einspieler. So. Dass es hier beim ZDF seit Fritz Fuchs immer um so ein Drama-Krimi-Folge geht. Also es ist immer ein bisschen Bandit und Gangster dabei.
2: Ah, okay. Ein bisschen die Street-Credibility raisen.
1: Wenn du das so sagst, dann yo, Bro.
2: Mashallah, Alter, was geht? Ab zum Steindamm. Ja, okay, ich verstehe.
1: Ja, also ich hoffe, du konntest mit der Folge trotzdem ein bisschen was anfangen.
2: Ja, voll, auf jeden Fall. Alles easy.
1: Dann beginnen wir wie immer für dich am unbekannten, für mich sehr bekannten Bauwagen, in dem, und das kannst du jetzt nicht wissen, der Baldachin fehlt, das Segel fehlt ein bisschen. Wahrscheinlich, weil wir sehr starke Witterung haben. Wir haben ja so eine Kamera von unten nach oben und wir sehen die Bäume wehen. Und es ist doch sehr windig, oder? Wie empfindest du das?
2: Das wäre mir jetzt natürlich auch aufgefallen, dass der Baldachin fehlt, weil ich auch weiß, was das ist.
1: Ja, am Anfang gebe ich mir immer Mühe und dann rattern wir die Folge runter.
2: Ja, ich müsste dann jetzt die Folge hier nochmal kurz abspielen oder so. Ich glaube, das geht.
1: Achso, ja, ich habe die nebenbei immer so lautlos laufen.
2: Ja, genau. Würde ich dann jetzt auch machen.
1: Kannst du machen, ja. Ich kann sonst sagen, es geht hier darum, dass Luna, wer auch immer Luna ist, wissen wir.
2: Wollte ich nämlich fragen, du weißt nicht, wer das ist? Oder
1: nein, es ist aber auch nicht selten, dass einfach jemand immer für einmal vorkommt.
2: Okay.
1: Eine junge Dame, die sich anscheinend auf dieses, was war es jetzt nochmal, ein Studium, Seminar, was auch immer.
2: Ja, ein Studium bei Leo Löwenthal
1: bewerben möchte. Aber ein Fun Fact haben wir ja schon, so viel Allgemeinbildung kriege ich auch noch hin. Luna heißt natürlich Mond.
2: Gut, das hat sie ja auch im Verlauf der Folge dann verraten.
1: Ne? Ach, echt? Scheiße, das habe ich nicht gehört.
2: das hat sie gesagt. So,
1: Luna, habe ich dir jetzt auch nicht vor der Aufnahme gesagt, wir schauen die Folge eigentlich nie.
2: Ach so, okay, stimmt. Dann, ja, wenigstens einer von uns, der informiert ist jetzt.
1: Ja, ne? Genau.
2: Nee, aber irgendwo zweites Drittel der Folge oder so, glaube ich, da erzählt sie, dass sie am Tag der Mondlandung geboren wurde.
1: Ach, stimmt, genau, ja.
2: Ja, und deswegen wurde sie Luna genannt. Und ich weiß jetzt noch, dass die Mondlandung 1969 war, aber auch wenn ich mir die Folge gestern erst reingezogen habe, frage mich jetzt nicht nach einem Datum. Das war in den USA irgendwie im Sommer, Mai oder so, Juni, August, keine Ahnung.
1: Ja, ich dachte, wir reden ja darüber, ob es die wirklich stattgefunden hat. Ist
2: ja
1: jetzt auch
2: ja.
1: Ja, Luna ist auch, Mini-Fun-Fact, der häufigste Katzenname. Also jede zweite Katze heißt einfach Luna. Was eigentlich doof ist, weil du sollst Katzen mit I enden lassen, weil darauf hören sie besser.
2: Aber, okay. Ich habe letztens eine Katze kennengelernt. Klingt so, als würde ich einen Menschen kennenlernen. Ich habe letztens eine Katze kennengelernt.
1: Die Handshake, hieß Piss. Yo.

0: wie hieß die? Adorno, glaube ich, oder ja. so.
1: Sind das nicht und die mit den, diesen Tenören da? Oder?
0: Ja, die nehmen sich halt so Musik von Bach und Beethoven und packen ja. dann Upbeat drunter und verkaufen das dann als Musik. Aha. Und so ein bisschen hat mich das daran erinnert. Du hast das Original genommen und dann so ein leichtes Schlagzeug, so einen leichten Upbeat runtergepackt. Und das war dann das neue Intro. Was okay ist, das ist keine Kritik oder so. Vielleicht auch doch, wenn man Adorno nicht mag. Aber das war für mich schon mal faszinierend, ehrlich gesagt, weil ich das noch nie gesehen habe. Ich habe noch nie Fritz Fuchs gesehen.
1: Okay, spannend. Da kann ich dir sagen, dieses Intro wurde wie bei Peter Lustig bisher nur einmal geändert und das auch ziemlich am Anfang. Das heißt, das, was du jetzt gesehen hast, ist auch schon 20 Jahre das Intro. Sowohl ja, okay. von der Musik als auch vom Visuellen.
0: Der macht das seit 20 Jahren schon?
1: Der macht es deutlich länger als Peter Lustig mittlerweile.
0: What? Ist ja krass.
1: Aber da er bleibt der Neue.
0: Okay, aber da war es jetzt nicht so, dass da dann auch die erste Folge noch Pusteblume hieß oder so, oder?
1: Nein.
0: Okay.
1: Nein, das nicht. Okay. Aber wir haben tatsächlich wilde Familienverhältnisse mittlerweile.
0: Oh, okay.
1: Ich glaube, die haben selbst nicht damit gerechnet, dass das so lang geht.
0: Aber
1: ein paar Sachen haben wir uns schon verstrickt hier.
0: Okay, ist Fritz Fuchs verwandt mit Peter Lustig?
1: Nein.
0: Okay. Wie ist es dazu gekommen, dass er das übernommen hat? Hat er einfach den Bauwagen gekauft?
1: Da empfehle ich dir unsere Podcast-Folge 11. Ja, für dich kurz zusammengefasst. Die haben das, also es ist ja von heute auf morgen quasi gewesen, aber die haben es so getan, als wären Jahre dazwischen, als wäre Peter verschwunden und der Bauwagen war wirklich in Gestrüpp und Ästen.
0: Ja, Spinnenweben und so, ne? Ja, stimmt.
1: Und Fritz war einfach irgendein Bastler, der halt in einer Mietwohnung wohnte und dachte, ich brauche Raum, wo ich Lärm machen kann und ein bisschen Freigeist bin. So. Und dann hat er das Grundstück von seiner Schwester.
0: Ich erinnere mich. Ja, ich erinnere mich. Stimmt. Ja, okay, alles klar.
1: Ich habe tatsächlich mal nebenbei, und das ist jetzt überhaupt nicht zur Folge passend, aber den Tierschutzverein von Hamburg aufgerufen und habe Pistazie gefunden.
0: Ah, ja.
1: Denn da gibt es immer ganz wilde Namen. Also wenn du da durchguckst, ist es immer sehr schwierig, weil du willst plötzlich alle adoptieren. Komplett. Aber die Namen, ich gehe mal so ein bisschen durch. Hans-Joachim finde ich ja auch schon mal großartig.
0: Ah, ja.
1: So, Lotta ist so normal. Max, Sasu ist auch normal. Mieze-Katze. Da hat man sich Mühe gegeben, sag ich dir.
0: Ja, tatsächlich hat aber meine Mutter damals, wir hatten eine Katze übernommen von keine Ahnung, das war so eine ältere Dame und die hatte irgendwie, was war das, 3 Hunde, 5 Katzen oder so, konnte sich halt nicht mehr um die alle kümmern, kam nicht mehr hinterher, wollte ihre Katzen oder musste ihre Katzen loswerden. Und dann haben wir die übernommen und die hieß ursprünglich Denver, also wie die Stadt quasi. Und offiziell hieß sie halt dann beim Tierarzt auch immer so, bis sie dann halt irgendwann leider auch gestorben ist vor ein paar Jahren. Aber sie wurde nie von uns Denver genannt, sie hat auch gar nicht auf diesen Namen gehört. Stattdessen hat meine Mutter sie immer nur Schnecke genannt oder halt eben auch Miezekatze und darauf hat sie gehört.
1: Also, ich weiß jetzt nicht, ob ich das hier sagen möchte, aber Hazel und Liz heißen eigentlich auch nicht Hazel und Liz.
0: Wirklich? Nein, ach was, die haben einen Deadname.
1: Wild. Ja, genau.
0: Okay, die, krass.
1: Die heißen eigentlich Kitty und Mona.
0: Lol.
1: Also Kitty ist
0: halt auch nichts anderes.
1: Kitty fand ich so scheiße, das musste ich leider ändern.
0: Ja, dann, Mona finde ich okay eigentlich.
1: Mona fand ich auch okay, aber ich wollte die Namenskonvention angepasst haben, dass das dritte Buchstabe gleich ist und das war das ist Z. Deswegen.
0: Ah, sehr gut.
1: Und Liza mit Z geschrieben fand ich mal einen tollen Namen und dann habe ich mich einfach auf Liz geeinigt, weil Liza ich habe keinen Bock, dass die Leute immer das falsch aussprechen oder so.
0: Ja, kann ich verstehen, ja. Naja, aber Hazel und Liz finde ich sind beides coole Namen für Katzen.
1: Ja, die anderen gab es auch nie. Habt ihr nie gehört?
0: Ja.
1: Okay, ja. So, jetzt aber. Mhm. Wir sind also auf der Dachterrasse und wir sehen einen Kometen stehen. Mhm. Also voran. Oder besser gesagt, ein Meteorit. Erstmal die Frage, was ist denn da der Unterschied?
0: Ich glaube einfach nur der Ort. Also erst ist es ein Komet und dann, wenn es auf die Erde einschlägt, wird es ein Meteorit.
1: Ah.
0: Ich glaube, so war das irgendwie.
1: Okay, das ist also wie wenn ich die A5 hochfahre, das ist dann irgendwann automatisch die A7.
0: ich glaube ja. Also ich kann auch noch mal gucken, nee, ob ich hier Bullshit gelabert habe, aber
1: der Rest macht das Feedback und du bist ja dann 2 Jahre nicht mehr da, dann kann dich ja nicht kümmern. Nein, das stimmt nicht. Wir wollen dich auf jeden Fall für die Demokratiefolge. Aber wie ich das schon sagte, ich würde auf jeden Fall in einer Demokratiefolge auch ein breites Publikum haben. Und wir haben jetzt auch tatsächlich jemanden, der sich mitgemeldet hat. Also vielleicht wird es eine Folge zu viert oder gar zu fünft.
0: Mal schauen. Ja, das können wir gerne machen, klar. Ja.
1: Also ich habe das auch schon in letzter Folge bei uns gesagt, das wird jetzt hier kein Populismus, bei dem wir den anderen unbedingt überzeugen müssen mit den schlimmsten Argumenten oder Trash-Polit-Talk, bei dem jeder nur 2 Sätze hat und selbst die werden unterbrochen. Auf keinen Fall, ne? Aber ich bin mal gespannt, was wir daraus

0: machen.
1: Ja, klar.
0: Vielleicht voll. Ist die Löwenzahnfolge auch so banal, dass wir gar nichts dazu sagen haben.
1: Ja. Auch passieren. Wir können uns ja fake-mäßig kloppen. So, der eine ist pro, der andere ist kontra Demokratie oder so. Aber das wäre schon hart politisch. Ich glaube, das wollen wir nicht.
0: Und dann gehen wir auch natürlich im Streit auseinander, weil man, wenn die politische Meinung nicht stimmt, dann kann man nie Freunde sein. Das ist
1: klar. Richtig, genau. Ja.
0: So, wir haben ja also dieser Meteorit, der dann irgendwie ein Komet wird oder andersrum. Mhm. Jetzt frage ich dich mal, wie wahrscheinlich war das, diesen zu sehen? Ist das nicht so, dass man die tatsächlich alle vorausschauend schon ankündigen kann?
1: Also die größeren auf jeden Fall, beziehungsweise, ja, die größeren, soweit ich weiß, ja, aber tatsächlich fliegen jeden Tag gefühlt, was weiß ich, zigtausende Kometen auf die Erde zu, nur die verbrennen halt vorher schon, die kommen hier unten halt nicht an.
0: Sind das diese sogenannten Sternschnuppen, die ich manchmal sehe?
1: Das können auch Sternschnuppen sein, glaube ich. Siehst du, also da bin ich zum Beispiel schon ein bisschen überfragt. Ich weiß nicht, ob Sternschnuppen die Dinger sind, die einfach nur an uns vorbeiziehen oder ob die auch irgendwo landen. Das weiß ich nicht.
0: Ach so, nee, die werden, glaube ich, nie bei uns landen.
1: Glaube ich nämlich auch.
0: Dann wären es nämlich tatsächlich irgendwie Meteoriten. Ja. Obwohl, sagt man nicht auch Meteoritenschauer?
1: Ach, schwierig, Freunde. Ja, wenn es dann mehrere sind, weil das kann ja auch passieren, dass zum Beispiel zwei Objekte im Weltall miteinander kollidieren und dann entsteht ja viel so Sprenkel-Sprenkel-Zeugs, so viele kleine Steinchen und dann hast du einen Meteoritenschauer.
0: So. Und dann frage ich dich, schon mal gesehen? So real life?
1: Nee, aber was ich mal gesehen habe, ist der Absturz von einem dieser Satelliten, die wir so in die Welt schießen, okay. In die Erdumlaufbahn. Ja. Hier von, wie hieß dieses Unternehmen von Musk? Starlink?
0: Ja.
1: Ja.
0: Oder SpaceX oder was auch immer.
1: Irgendwie sowas, genau. Ich weiß nicht warum, und das war dann auch in den NDR-Nachrichten hier in Hamburg, wo ich ja auch wohne. Hier ist tatsächlich über Hamburg, das ist gar nicht so lange her, vor ein paar Monaten oder so, ein größerer Satellit abgestürzt. Und das sah krank aus. Also, ich habe das gesehen, das war nachts natürlich auch die beste Zeit, damit sowas passieren kann. So mitten in der Nacht, du bist alleine irgendwie hier in der Bude am Chillen. Und dann sehe ich auf einmal so mehrere große Lichter, die so verbrennen und verglühen, über mich hinwegziehen irgendwie. Und ich dachte mir, was ist das denn, Digga? Hatte Tränen in den Augen. Ich dachte, wir sind jetzt die Aliens gelandet. Und eine Stunde später gab es dann aber schon die ersten News. So, ja, nee, da ist tatsächlich einfach ein legit so ein großer Satellit einfach über Hamburg verbrannt. So.
0: Ja, ehrlich gesagt finde ich das schon viel glaubwürdiger, als dass wir berechnen können, wo wir einen Satelliten aussetzen und der bleibt Jahrzehnte, Jahrhunderte 100%. Da perfekt.
1: Ja, ja,
0: auf jeden Fall. Das übersteigt auch schon wieder mein Gedächtnis, dass sowas funktioniert. Und es ist ja quasi Müll, den wir ins Weltall setzen.
1: Ja.
0: Und insofern finde ich es nur fair, wenn er wieder zurückkommt.
1: Ja, tatsächlich ist das ja schon ein Problem, ne? Also viele in der Astrophysik zum Beispiel sind schon damit beschäftigt, Pläne zu schmieden, wie wir die Erdumlaufbahn später sauber machen in ein paar Jahrzehnten.
0: Okay.
1: Weil wir gerade dabei sind, durch die ganzen Satelliten, die wir so ins All schießen und so, verbauen wir uns so ein bisschen, ja, das Rausfliegen aus der Erde. Weil halt, wenn alles voll ist drum um dich herum, so überall Satelliten um dich rumschwirren, dann kannst du ja auch nicht mehr berechnen, wann eine Rakete starten soll, weil dann nimmst du ja immer einen Satelliten mit und dann explodiert alles. Das ist ja auch blöd. Ja. Also wir schaufeln uns gerade so ein bisschen unser eigenes Grab und da müssen einige drauf aufpassen. Aber trotzdem werden jeden Tag irgendwie Satelliten aktuell in die Erdumlaufbahn geschossen. Da müssen wir aufpassen.
0: Okay.
1: Na.
0: Ja, zum Glück werden wir das wahrscheinlich nicht miterleben. Das
1: können sein. Ich will es eigentlich miterleben, aber ich glaube nicht, ich weiß nicht.
0: Also ich kenne ja deinen Ernährungsplan. Ich glaube, du wirst das nicht miterleben.
1: Kleiner Spaß, kleiner Spaß. Hä, oha, ich esse doch jeden Tag hier meinen Froster.
0: Ja, eigentlich isst du sogar gesund, aber gar nicht abwechslungsreich. Aber eigentlich ist es gesund, was du isst. Da.
1: Ja, könnte aber schlimmer sein, sagen wir
0: so. Kurze Erklärung, die hat 5 Gerichte und die variieren.
1: Und die wechseln einfach nur, genau.
0: Ja, ich frage mich, wie er das schafft, weil allein die Woche 7 Tage hat. Aber okay, irgendwie geht das
1: ja durch. Ja, Essen ist nicht so mein Ding.
0: So, jetzt kommt ein Spiel. Essen ist nicht so mein Ding. Ja, habe ich vor kurzem erst gehört wieder von einem Kollegen, der meinte, ja, man muss ja essen. Ich so, Digga, das ist mein Hobby, das ist alles,
1: ja, was meinst, ich habe. Ja, meinst du nicht?
0: Für dich ist das Muss.
1: Oh Gott, ja, voll.
0: Wer von uns beiden ist denn jetzt komisch?
1: Weiß ich nicht, mein Hobby ist Weltraum.
0: Ja, und da bist du in dem nächsten Einspieler natürlich perfekt bedient. Da muss ich sagen, das ist bei mir schon, da bin ich schon raus. Wenn so ein Satz fällt wie, wir sind der einzige Planet, den wir kennen, auf dem Leben ist. Das ist perfekt gelöst, das sozusagen, ne? Aber allein jetzt darüber nachzudenken, macht mich schon fertig.
1: Okay.
0: Das geht nicht.
1: Ja. Ja, mich auch. Ich fände es auch spannend, irgendwo anderes Leben zu entdecken. Aber, oder beziehungsweise wär's dir lieber, welches zu entdecken oder lieber nicht? so eine Kinderfrage irgendwie so, ne? So, möchtest du, dass es Aliens gibt oder lieber nicht?
0: Naja, man möchte ja schon, ich bin ja Millennial und ich bin ja schon wahnsinnig stolz, dass ich sowohl eine Offline- als auch eine Online-Zeit erlebt habe. Natürlich möchte ich in meinem Leben schon so viel wie möglich erleben.
1: Aha.
0: So, und wenn es nur solche News in den Nachrichten, dass man sagen kann, wir haben das mitbekommen, wir haben die einzige Sonnenfinsternis in den nächsten 3000 Jahren mit
1: Episode. Yeah.
0: Aber das Ausmaß dahinter,
1: ja,
0: weiß ich nicht. Na, schwierig.
1: Ja, kann ich verstehen. Ich bin da auch, also ich fände es cool, einen anderen Planeten zu entdecken, wo man sagen kann, yo, da wachsen auf jeden Fall in irgendeiner Form von, was wir Bäume nennen würden zum Beispiel halt so, ne?
0: Mhm.
1: Aber ich brauche jetzt, glaube ich, keine Aliens, die hier landen.
0: Ah, das ist ein guter Punkt. Also, was definierst du Leben, ne? Also, Aliens muss jetzt nicht sein, aber wenn du tatsächlich irgendwelche Käfer auf lebenden
1: einfach Bäumen einfach nur wissen, dass es sowas, die gibt. So.
0: Ja, das wäre doch, guck mal, da werden wir nicht im Konflikt sein, dass wir uns damit unterhalten können. Wir werden lediglich im Konflikt sein, wem gehört denn das jetzt?
1: Genau, richtig. Weil das sind Konflikte, die kennen wir schon, ne? Wenn irgendwo neues Erdöl gefunden wird, dann kloppen sich so ein paar Typen darum halt so, ne? Und irgendwann gewinnt halt einer. Und deswegen. Und
0: am Ende wird's bombardiert einfach.
1: Ja, und wenn
0: kein
1: wir.
0: Kein Streitobjekt, kein Streit.
1: Ja, und wenn wir jetzt halt, dann keine Ahnung, sagen wir mal in 10 Jahren einfach irgendwelche Space-Dinosaurier finden oder so, ey, okay, bin ich fein mit, finde ich cool, lass darüber was lernen, finde ich richtig geil. Gut. Wir werden es dann vermutlich nicht mehr miterleben, wie dieser Planet dann kolonisiert wird oder so. Aber das ist eine Sache, darauf hätte ich Bock.
0: Ja, zu diesem Einspieler 2 Fragen. Allein als gesagt wird, die Meteoriten, die hier rumfliegen, das sind Überbleibsel aus der Entstehung des Sonnensystems.
1: Mhm.
0: Seid ihr bescheuert? Wie kann man das erstmal ermitteln? Und zweitens, warum gibt es die da draußen noch? Reden wir nicht hier von Abermilliarden Jahren?
1: Ja, also ich meine, das Universum ist ja, Stand jetzt, sagt man, vor 13,8 Milliarden Jahren entstanden, glaube ich.
0: Da können doch nicht noch Überbleibsel sein von der Entstehung, das geht nicht.
1: Nee, es passieren ja immer mehr Sachen, das ist ja alles eine riesige Kettenreaktion, die passiert. Also, das Universum dehnt sich ja auch nach wie vor aus und die Distanzen zwischen einzelnen Galaxien zum Beispiel, die entfernen sich immer weiter voneinander. So. Das ist wie so ein, wenn du jetzt meinetwegen so ein, du hast jetzt einen Eimer Wasser und dann lässt du in der Mitte einen Tropfen reinfallen und dann gehen ja die Wellen im Kreis so davon weg.
0: Ja.
1: So. Und so kannst du dir das ungefähr vorstellen mit den Galaxien sozusagen, weißt du? So, das dehnt sich immer weiter aus und da dementsprechend hast du auch immer weitere Entfernungen. Aktuell ist es zum Beispiel so, dass die nächsten Sonnen, oder dass das, also man hat festgestellt, dass sehr viele Sonnensysteme, so unser Sonnensystem, dann gibt es ja auch noch ganz berühmt, wie hieß es nochmal, Alpha Centauri, Proxima Centauri, eins davon waren Planeten, das andere das Sonnensystem, weiß ich gerade nicht. Ja, sehr viele Sonnensysteme, die so auch Planeten haben und so, sind alle so ungefähr 4 Lichtjahre voneinander entfernt. Einfach aus dem Grund, weil halt relativ gleichmäßig von einem zentralen Punkt aus sich alles gerade voneinander entfernt, so weißt du? In so einem Kreis.
0: Da kann uns nur noch Spaceballs helfen.
1: Ja, oder Mars Attacks.
0: Ja. Und dann eine Frage noch zu diesem Einspieler. Wie kommt man, ich glaube, die Frage ist immer gleich, wie kommt man darauf klar, aber wie wahrscheinlich und warum und weshalb ist in diesem ganzen Komplott, den wir sehen, das ist ja weit ferner, als jemals ein Mensch sehen kann. Wie kann das sein, dass wir leben?
1: Das weiß ich auch nicht, Digga.
0: Das macht mich wahnsinnig.
1: Ja, komplett. Also, soweit ich weiß, das Ding ist, ich erzähle jetzt hier einen vom Pferd. Ne? Ich bin bei weitem kein Astrophysiker und auch kein Astrobiologe zum Beispiel oder so. Ein Feld, was ja auch quasi noch gar nicht existiert. Aber man geht halt davon aus, dass das halt, ne, ich habe es eben schon gesagt, glaube ich, so eine Kette von Zufällen, Kausalketten irgendwo. Das sind einfach Zufälle.
0: Zu viele Zufälle.
1: Ja, 100%.
0: Dass ich jetzt hier sitze, über Schallenwellen mit dir kommuniziere und wir in irgendeiner Art und Weise uns darum Gedanken machen, welche Ausbildung wir machen.
1: Ja,
0: so, das geht nicht.
1: Das ist halt das Ding. Also, du hast mich jetzt hier angekündigt als schlauen Boy, ja? Um Gottes Willen, Bruder, ich könnte dir nicht in 1000 Jahren erklären, wie es funktioniert, dass ich dir etwas in ein Mikrofon spreche und das kann dann abgespeichert werden auf einem Computer und ich kann es mir dann wieder anhören. Hä?
0: Da gibt's ein paar Löwenzahnfolgen zu, die das tatsächlich erklären.
1: Ja, dann muss ich mir die vielleicht mal reinziehen. Weil allein das ist für mich schon Magie, weißt du?
0: Ja, in der Tat. Ja, also dieses 0 und 1 und am Ende
1: sprechen wir
0: daraus 26 Buchstaben.
1: Hä? Ja. ich habe hier Lautsprecher vor mir stehen, die können so klingen wie ich. Was?
0: Was? Hä? Gut, dann treffen wir uns ja zumindest wieder so ein bisschen auf Augenhöhe in dem
1: Moment. Ja, 100%.
0: Und geht zur Folge. Denn ja, wir haben diesen Meteoriten mit dem Handy festgehalten. Und es kommt natürlich raus, dass unser Leo Löwenthal die Ankündigung macht, wer ein bisschen was zu diesem Meteoriten findet, die Meteoriten selbst, Splitter, was auch immer, der hat die Aufnahmeprüfung übersprungen, so um genau. In der Folge auch mal vorwärts zu kommen. Jetzt frage ich dich natürlich, von der Szene abgesehen, wir sind da oben auf diesem Dachbalkon und haben den Meteoriten gesehen.
1: Ja.
0: Wo wäre der jetzt ungefähr? Also wie weit ist das entfernt, was ich da gerade gesehen habe?
1: Das ist schon weit weg. Also ich glaube, ich nehme da jetzt ein bisschen was vorweg für die Folge. Aber man sieht ja, also
0: Fritz also Fuchs und Luna. Also wir spoilern die sowieso am Ende, hau raus.
1: Ja, okay. Also Fritz Fuchs und Luna, die versuchen dann ja auch, mit Hilfe von Freunden, die sie anrufen und so, zu bestimmen, wo das Ding eingeschlagen sein könnte. Und dann, man sieht dann ja auch zwischendurch so eine Karte. Ich habe mir den Timecode aufgeschrieben, bei 5:35 sieht man so eine Karte der Umgebung mit Bärstadt und was war das noch? Schifferdorf oder so? Das ist irgendwie. Da hätte ich noch eine Frage eigentlich zu, weil können wir gleich zu kommen. Mhm. Und da sagen sie dann ja, das muss irgendwo, keine Ahnung, nordöstlich von Bärstadt sein. Soweit ich weiß, wenn du einen Meteoriten mal am Himmel siehst, das dauert noch ein bisschen, bis der einschlägt. Also jetzt nicht irgendwie noch mal um die halbe Welt, aber jetzt auch nicht die Straße runter. Also das ist schon ein bisschen weiter weg.
0: Das heißt, es ist also sehr unwahrscheinlich, sich jetzt auf die Suche zu begeben. Und wir reden hier auch von 100 bis tausenden Kilometern.
1: Ja, also so Meteoritensuche, sofern du das jetzt nicht vom Hobby her machst, sondern angenommen, du arbeitest jetzt an der Universität und hast dann da deine Studenten. Normalerweise sucht man echt so mit einer kleinen Hundertschaft von Leuten nach solchen Dingern und nicht so zu dritt oder zu fünft oder so.
0: Es sei denn, man hat Leo Löwenthal, der die Steine selbst verteilt.
1: Ja, beziehungsweise es gibt natürlich auch so Hobbyleute, ne, die dann halt einfach alleine losziehen, dann mit irgendwelchen Gerätschaften und so. Das kann man natürlich auch machen. Und da gibt es auch Leute, die sind Pros da drin und schaffen das dann auch ganz gerne mal. Aber da musst du halt schon echt Erfahrung mitbringen und so und diverse, keine Ahnung. Dann hast du da halt so ein Computersystem bei dir zu Hause, die dir das dann alles berechnen und so, aber das ist für mich halt auch schon wieder Hokuspokus.
0: Ja, das wird wahrscheinlich auch wie so Pilzsucher und Geocacher sein. Am Ende finden sie was ganz anderes, was sie nie finden wollten.
1: Kann natürlich auch sein, ja.
0: Sag mal, ist das normal, dass man das hier reindrückt und dann geht der Schalter nicht mehr wieder raus?
1: Irgendwie riecht der Meteorit ein bisschen komisch.
0: Ja. Hey, was ist denn das für ein Timer? Ja. Was war die Frage zur Karte?
1: Basiert Bärstadt und so auf irgendwas oder alles Fantasie?
0: Also an sich wollen sie daraus alles Fantasie machen. Okay. Natürlich soll das Bärstadt Berlin sein, ne? Weil Bär ist ja das Maskottchen von Berlin. Aber die Karte, die wir jetzt sehen, da sind wir jetzt schon sehr gewitzt in der Fritz-Fuchs-Zeit. Das bedeutet, man hat sich schon viel Mühe in die Requisite gegeben, da nicht viel rauszufinden. Aber dafür gibt's ja mich. Also wir hatten, diese Karte wurde schon mal genutzt. Da hatte ich festgestellt, dass man sie um 180 Grad gedreht hat und Potsdam abgebildet hat. Erkannte man sehr gut an dem See.
1: Ja.
0: Diese Karte ist wirklich tricky, denn sie ist halb Fiktion, halb real. Wir haben ja noch ein paar Zoom-Aufnahmen auf diese Karte später.
1: Genau.
0: Und da kann man Straßennamen sehen. Diese Straßennamen, wenn man die googelt, kommt man in Coburg bei Kulmbach.
1: Coburg,
0: oder anders gesagt, bei Kulmbach bei Nähe Coburg raus. Das ist jetzt natürlich schon fernab von Berlin-Potsdam. Insofern, das ist ein bisschen zusammengefrickelt. Die machen es eigentlich einfach. 100% habe ich diese Karte noch nicht entschlüsselt.
1: Ja.
0: Aber es kommen immer wieder echte Elemente drin vor.
1: Aber dann frage ich mich, warum benutzt man nicht dieselbe Karte in mehreren Folgen? Das ist doch auch viel Zeit und Geld sparen dafür die Requisite, oder nicht?
0: Das ist immer die große Frage, die ich mir auch bei Serienproduktionen stelle. Ist eine Requisite Lager nicht deutlich teurer als neu herstellen?
1: Das kommt ein bisschen drauf an. Aber ich habe jetzt letztens eine Serie gesehen, da ist es zum Beispiel so, jede Episode wird von einem Regisseur gemacht und dann wird es weitergereicht an den nächsten und da hast du definitiv auch unterschiedliche Requisiten und so. Mhm. Aber bei Löwenzahn dachte ich halt, das ist ja immer derselbe Drehort und das ist ja immer oder immer die Umgebung, sage ich einfach mal. Und da dann so ein Lager zu mieten, dachte ich, könnte günstiger sein, als immer wieder neue Requisiten zu machen. Aber vielleicht auch
0: wird es für vieles wahrscheinlich auch geben. Es gibt ja ein Lager, wo der Bauwagen im Winter Unterschlupf sucht, in so einer Halle. Drehorte sind wir bei Peter viel gereist. Bei Fritz Fuchs sind wir, glaube ich, seit Jahren in Hennigsdorf.
1: Okay.
0: Also auch da, ich denke mal, kann man häufiger benutzen. Ich weiß ja nicht, wie umfangreich diese Karte ist. Vielleicht dreht man die auch gerne mal um.
1: Vielleicht.
0: Ja, das weiß ich nicht genau. Aber ja.
1: Okay.
0: Könnte so sein. Ich kenne ja auch nicht alle Fritz-Fuchs-Folgen. Also.
1: Noch nicht.
0: Noch nicht. Ich arbeite Woche für Woche daran.
1: Ja.
0: Okay. Ja, wir also kümmern uns jetzt um diesen Meteoriten. Das ist tausendmal besser, als zu lernen und diese furchtbare Aufnahmeprüfung anscheinend zu machen.
1: 100%, ja.
0: Wir rufen mal Charlie an. Das weißt du nicht. Charlie ist die Cousine von Fritz Fuchs. Ne? Ah. Familienverhältnisse sind durcheinander. Und es wird gesagt, Charlie ist am Bütchen.
1: Ja.
0: Endlich mal ein Thema, das jetzt mich wieder abholt. Sie kann im Raum Berlin nicht an einem Bütchen sein.
1: Das stimmt.
0: Denn Bütchen, du bist ja, glaube ich, Mönchengladbacher ursprünglich.
1: Ja, so, da gibt es Bütchen.
0: Genau,
1: ja.
0: Das ist Bütchen. Im Raum Berlin-Potsdam heißen die Spätis.
1: Richtig.
0: Dass hier der Begriff Bütchen benutzt wird, finde ich einfach wahnsinnig spannend. Fällt, glaube ich, keinem auf. Ich finde es sehr kurios.
1: Bei mir kam tatsächlich auch ein Fragezeichen auf, als ich das Wort gehört habe, beziehungsweise auch ein Ausrufezeichen, weil ich das Wort seit 10 Jahren nicht gehört habe, weil hier in Hamburg gibt es halt auch keine Bütchen. So, heißen die ja einfach Kiosk? Ich weiß nicht.
0: Ich glaube, die heißen Kiosk und das sind ja auch keine Spätis, weil die machen ja irgendwie
1: genau.
0: 24 Uhr zu. So. Irgendwann auf der Reeperbahn oder in der Schanze, wo Highlife ist,
1: da
0: grillst du die mal bis 3 Uhr. Aber so ein typisches Bütchen Späti, 24/7 offen, das gibt es hier leider im Norden nicht.
1: Nee, wirklich halt gar nicht. Und deswegen war ich kurz in meine Kindheit zurückversetzt und ich dachte, wird das nicht, also das wird doch nicht irgendwie in NRW gedreht, oder?
0: Nee, also Fritz Fuchs kommt aus Dierdorf. Das ist, glaube ich, da irgendwo sogar in der Nähe.
1: Das kann sein,
0: Koblenz, das weiß ich gar nicht. Irgendwas.
1: Ja gut, das ist jetzt nicht NRW, aber ja.
0: Nee, vielleicht ist aber Dierdorf gerade noch NRW. Ich guck mal kurz nach. Da haben wir...
1: Koblenz ist ja Rheinland-Pfalz.
0: Ja, ist auch noch Rheinland-Pfalz. Okay, ja gut, Nähe.
1: NRW. Wie auch immer, ja.
0: So, vielleicht ist das ihm zu Ehren reingebaut. Man weiß es nicht.
1: Ja, kann natürlich sein.
0: Wir bekommen auf jeden Fall ein Video auf dem Laptop und benutzen sowas ähnliches wie Internet. Und zwar den Nerdy-Astro-Treff.
1: Ja. Aber die Seite, ganz ehrlich, ich finde das richtig toll, die Seite, diese Internetseite vom Nerdy-Astro-Treff, die sieht genauso schlecht 90er aus, wie ich mir das vorstelle von so, ich sag jetzt mal so, keine Ahnung, Halbspinner, Querdenker, Nerdy-Astro-Treff-Leuten. Naja, was ich nur meine ist, das ist ja so eine Internetseite, die soll ja programmiert sein von irgendwelchen, ja, es gibt Aliens, die sind schon unter uns Leuten, so, weißt du, darauf möchte ich halt hinaus.
0: Ja, okay.
1: Mir hat jetzt das Wort dafür gefallen, so, ist mir entfallen. Und dann sieht man da ein Video von, aber man sieht ihn nicht selber, Herrn Paschulke.
0: Ja.
1: So.
0: Hermann Paschulke. Und ich habe mich schon so ein bisschen gewundert, 2019 ist diese Folge erschienen.
1: Ja.
0: Helmut Krauss ist 2 Monate später verstorben.
1: Jetzt genau. Muss
0: man natürlich sagen, Drehpunkt war wahrscheinlich 2018.
1: Ja, ja.
0: Aber man merkt schon, dass man gesagt hat, ja, Paschulke wollen wir mit einbinden, aber ihn jetzt hierher zu bringen, das wird gesundheitlich für ihn vielleicht schwierig. Daher gehe ich davon aus, dass man ihn erwähnt, aber nicht zeigt. Also er ist ja gar nicht da.
1: Genau, wollte ich nämlich schon fragen, ob er da schon gestorben ist oder so. Oder ob man einfach gesagt hat, nee, in der Serie ist er gar nicht gestorben und hat nur den Schauspieler ersetzt oder so.
0: In der Serie ist er auf der Südsee am Ende und hat ein schönes Leben. Und sein, wie gesagt, Familienverhältnis, ich kann keine Stammbäume.
1: Irgendein
0: Verwandter betritt das Grundstück und heißt dann auch Paschulke.
1: Ja, dachte ich mir schon. Okay, ist das dann auch ein jüngerer Typ oder?
0: Ja, es ist Daniel Zillmann, den müsstest du aus Kanu des Manitou, wenn du den Bully-Film gesehen hast, kennen.
1: Das kann sein.
0: Daniel den neuen Zillmann. Bully-Film, da spielt er einen der Gangster.
1: Okay. Hm?
0: Diese Seite, diese Nerdy-Astro-Treff, das ist natürlich eine schöne generierte Seite, die auch so ein bisschen anspielt auf, ich glaube, YouTube. Wir nennen es aber MeJube. Das ist witzig, weil You and Me und Tube and Jube. Deswegen, aber die URL zeigt halt ganz klar, dass das YouTube sein soll. Ne? Watch, Fragezeichen V und dann die Video-ID. Das ist halt so klar YouTube imitiert. Großartig gemacht. Fällt halt für 2 Sekunden im Bild, hat sich immer Mühe gegeben. Aber dafür ist der Podcast da, dass ich euch das dann zeige.
1: Und das ist auch krass, dass die an sowas denken.
0: Ja.
1: Bei der Produktion irgendwie.
0: Bei Peter Lustig nicht, kann ich so sagen. Da wurden random HTML-Seiten lokal einfach abgespeichert und die Adresszeile sieht das auch. Sieht man das auch.
1: Ja.
0: Also wir haben ja hier Meteorit schlägt in Russland ein, Absturz in Schweden so. Und dann Dritter über Bärstadt. Wer kennt's nicht? Russland, Schweden und Bärstadt.
1: Ja klar, das ist das Ticket zur Freiheit.
0: Ich sag's dir, ja. Ja, also, um in dieser Folge auch vorwärts zu kommen, gehen wir also diese Videos durch, sehen das vom Paschulke mit dem Zelt und jetzt begeben wir uns nachts auf Wache und schauen uns den Sternenhimmel an und bringt uns zur Galaxieentstehung, wo auch die von dir genannten 13,8 Milliarden Jahre erwähnt werden. Ja, auch hier, wie rechnet man das? Also wir reden ja hier auch, diese eine Sache hier ist irgendwie 4,6 Milliarden Jahre her. Kann man sagen, dass das gefährliches Halbwissen ist? Oder ist das wirklich so wissenschaftlich nachweisbar?
1: Also es ist in einer gewissen Form nachweisbar durch so, also zum einen durch die Berechnung von Geschwindigkeiten, mit denen sich halt Galaxien voneinander entfernen zum Beispiel. Aber man kann sich halt auch so, also man kann ja auch, das ist wieder auch Magie für mich, aber irgendwie kann man ja mit einem gewissen Hokuspokus auch herausfinden, wie alt Steine sind.
0: So, okay.
1: Frag mich nicht wie, aber man kann
0: Mineraliengehalt.
1: Ja, irgendwie sowas wahrscheinlich, ja. Oder keine Ahnung, Eisengehalt irgendwie so. Also Eisen ist ja ein sehr simples Element, das man auf mehreren Kometen auch schon gefunden haben will und so, oder in Meteoriten. Und anhand dessen kann man das wohl irgendwie, oder keine Ahnung, angenommen, du hast Eisen so, und dann könntest du ja vielleicht gucken, wie viel Rost ist schon dran oder so. Ja. So ganz stumpf, also so wird das wohl irgendwie funktionieren.
0: Okay. Ja. Ja, und in diesem Einspieler sehen wir natürlich die Planeten, die wir ganz gerne auch mal beobachten können. Da frage ich dich natürlich, warst du schon mal in einem Planetarium?
1: Ja, ja, auf jeden Fall. Als Kind war ich in so einem Ding. Als dann die Erde eingeblendet wurde, hat jemand gebuht.
0: So. Der betreibt heute den Nerdy Astro-Treff.
1: Ja, aber hat bei mir tatsächlich damals eine witzige Idee aufgemacht, weil angenommen, so in, sagen wir mal, 500 Jahren, ne? Wenn dann vielleicht ja Mars oder sogar andere Planeten kolonisiert sind, dann hast du ja vielleicht wirklich so eine Art, nicht Nationalmannschaften im Fußball, sondern wie nennt man das dann, Planetarmannschaften, die spielen gegeneinander, dann wird irgendwann mal die Erde ausgebuht, oder?
0: Also wenn wir doch jetzt schon Klimaprobleme haben, weil da ein paar Leute mit einem Bus oder mit dem Flieger hin und her und Mannschaften, wie ist es denn das dann, wenn das interkontinental passiert, dann haben wir die Erde ja super schnell zerstört.
1: Ja, für ein Freundschaftsspiel mal eben in den Kryoschlaf irgendwie in so ein Raumschiff.
0: Genau. Ja,
1: 100%.
0: Weiß ich, wird ein bisschen schwierig. Ja, okay, ich war einmal in einem Planetarium und dort wurde tatsächlich der Nachthimmel von Hamburg erklärt, was dann auch sehr gut war, weil man dann natürlich, wenn man da rausgegangen ist, am Abend kurz schauen konnte, was er erklärt hat. Dann siehst du, ah, das ist Cassiopeia, hier ist der große, der kleine Wagen, da unten ist ein sehr kleiner Wagen, ah, ist ein Smart. Und oben siehst du dann halt dieses W und du siehst tatsächlich auch Planeten. Und das ist mir mal, ähnlich wie du sagst, so ein bisschen unheimlich gewesen, als ich in Japan war. Da waren zwei Sterne sehr hell aneinander und sehr tief. Und ich dachte, ja gut, das ist ja jetzt hier ein anderes Land, also vielleicht ist hier jetzt gerade irgendwas, werden wir gerade angegriffen oder was auch immer. Aber die standen halt still. Das geht nicht. Ja, das habe ich dann natürlich auch verstanden. Das war der Moment 2023, als Venus und Jupiter sich sehr nah waren und deswegen zwei sehr helle Sterne nebeneinander waren, das wie so Augen waren, die dich anschauten. Das war halt krass. Hat ein bisschen gegruselt. Ja. Aber ja, man kann tatsächlich also jeden Abend, natürlich je nachdem wie es steht, Planeten sehen. Das finde ich sehr spannend.
1: Ja, finde ich auch spannend auf jeden Fall, ja. Ich habe tatsächlich schon als Kind mir angewöhnt, mich daran zu orientieren, wo ich im Sternbild bin, wenn ich den Oriongürtel gefunden habe. Okay. Weil die sind mir schon als Kind aufgefallen. Das sind halt wirklich drei Sterne, so diagonal von unten links nach oben rechts irgendwie. Also zumindest aus meiner damaligen Perspektive. Und die sind so perfekt eine Reihe. So. Mhm. Und damals, als ich noch ein Kind war in Mönchengladbach, ich konnte die da jede Nacht perfekt sehen, quasi. Hier in Hamburg tatsächlich gar nicht. Und ich frage mich, ob das halt nur man nennt das ja Lichtverschmutzung liegt, ne? Weil wir strahlen so viel Licht ab und so und dadurch wird der Himmel nicht mehr so gut für uns einsehbar. Oder ob wirklich schon diese paar hundert Kilometer reichen, dass ich diesen Oriongürtel nicht mehr sehen kann. Und ich bin seitdem ich hier in Hamburg wohne, bin ich verwirrt.
0: Also ich war mal in Dänemark in kleinen Mini-Örtchen und dort konnte ich tatsächlich, also jetzt sagst du mir vielleicht, dass das nicht geht, aber es sah so aus, konnte ich die Milchstraße sehen. Also das war wirklich.
1: Doch, das kann manchmal funktionieren tatsächlich, ja.
0: Und das war alle 30 Sekunden Sternschnuppen. Also man konnte den Nachthimmel so krass sehen. Ich hatte gar nicht so viele Wünsche, wie ich Sternschnuppen gesehen habe. Hab mir alle Wimpern auch schon ausgerissen. Und da würde ich sagen, das war ja nur so 150 Kilometer von hier entfernt. Und da ist es in der Tat wahrscheinlich so. Wir als Großstadt, wir sind beide in Hamburg angesiedelt. ist das wahrscheinlich dann schwieriger, ja.
1: Ja,
0: da reicht schon ein bisschen rauszugehen. Wir haben hier den Smog sozusagen.
1: Wahrscheinlich, ne? Den Lichtsmog, ja.
0: Ja. Gut, wir gehen weiter. Oder hast du was zu diesem Einspieler noch?
1: Nö, ich fand ihn sehr schön.
0: Okay. Mhm. Hast du hier in den Einspielern auch viel lernen können oder musstest du sagen, ja, aber da fehlt ja viel was?
1: Ich glaube, das, was diese Einspieler da gezeigt haben, das kannte ich das meiste schon, weil das sind natürlich so die Basics, aber es ist halt eine Kindersendung, das ist ja klar. Ja,
0: natürlich, die Basics.
1: Wo ich aber wirklich raus gewesen bin, war, ich glaube, das ist, ich weiß nicht, ob es der letzte Einspieler ist, der ist bei Minute 18, Sekunde 50. Da wird dann in so einem Schnelldurchlauf, das fängt schon etwas früher an, Minute 18, Sekunde 20 irgendwie oder so.
0: Ach, das Ding, oh Gott.
1: Da geht es dann darum, wie überhaupt die Erde entstehen konnte. Das war ja auch so ein bisschen die Frage, die du vorhin hattest, ne, vielleicht so.
0: Da habe ich auch komplett abgeschaltet in diesem Einspiel.
1: Ja, der
0: ist genau. Super, super dargestellt, aber er ist zu hoch.
1: Das ja, komplett, komplett. Und ich habe mir da auch aufgeschrieben, schöner Einspieler, aber Aufzählung der ganzen Informationen viel zu schnell.
0: Ja. Also,
1: so, ich weiß, okay, da sind 6 oder 7 Faktoren oder sowas, die dafür aufgezählt werden, dass hier die Erde so werden konnte, wie sie halt nun mal ist. Aber frag mich jetzt nicht, was das für 6 oder 7 Zufallsfaktoren sind, Digga.
0: Also. Das war der Moment, an dem ich eingestehen muss, vielleicht müssen wir unter Löwenzähnchen nochmal schauen. Das ist die Sendung für Kinder, bei der Keks, also der Hund, moderiert. Mm. Und da werden im Prinzip die Einspieler aus Fritz Fuchs genommen und nochmal einfacher erklärt.
1: Ja, das wäre vielleicht. Ja.
0: Ich glaube, da bin ich jetzt leider einfach mal wieder 7 Jahre alt.
1: Da bin ich, aber für welches Alter ist denn dann Löwenzahn?
0: Löwenzahn ist ja an sich eine gespaltete Zielgruppe, aber aufgrund dessen, weil es man halt kennt als Kind und damit sogar erwachsen wird. Aber man spricht schon so, ja, jugendlich.
1: Wirklich?
0: Also Kind bis jugendlich so an.
1: Ach, würde man was?
0: So sagen, 10, 12 bis 18?
1: Ach, krass. Okay, aber also
0: man
1: ist das
0: möge auch die, mich korrigieren.
1: Nee, aber ist das die Zielgruppe, auf die man abzielt, oder ist das die Zielgruppe, die es auch guckt?
0: Wir könnten mal beim ZDF fragen, wir haben ja Kontakte.
1: Ja.
0: Aber
1: das fände ich spannend.
0: Das ist, glaube ich, für die sehr schwer auch zu sagen, weil es ja wirklich generationsübergreifend schon existiert. Das kannst du ja auch zur Sendung mit der Maus fragen.
1: Klar, klar.
0: Da wird ja im Prinzip wie in Kindersprache gesprochen, aber es gucken so viele Erwachsene. Also,
1: ja.
0: Aber was sie abziehen, ist natürlich eine gute Frage. Ja,
1: ja,
0: weil es ist ja sehr krimilastig, da werden sie jetzt nicht die 10-Jährigen, glaube ich, mit abholen.
1: Weiß ich nicht. Kann sein. Krass. Ja, ich weiß nicht.
0: Ich nehme diese Frage mal in. Du musst einfach doch vorbeikommen, ja.
1: Ja, du, gerne. Wir können ja mal nächstes Mal darüber reden, dann wenn wir die Demokratiefolge machen oder so.
0: Auf welche Zielgruppe zieht das ab?
1: So, ja.
0: Nehme ich mal ab. So, wir gehen weiter in der Kartenexpedition und kommen durch ein Video zu dem, wie sie es sagen würden, Bütchen von Yasemin. Das ist der Kiosk von Yasemin. Yasemin ist ein Charakter, der hier auch schon 15 Jahre, wenn nicht sogar länger, mit begleitet. Ich glaube, eigentlich seit der Anfangszeit schon.
1: Ja.
0: Ist aber nicht da. Sie ist im Urlaub. Ihr geht's gut. Jetzt kann ich dir sagen, letzte Folge haben wir noch über ihre Insolvenz gesprochen.
1: Oh, okay.
0: So schnell geht's. Heute kann sie sich Urlaub leisten. und da sollen ja jetzt Meteoritenteile sein. Und da frage ich dich natürlich, wenn wir den doch von dem Dach ist, kann das sein? Das geht doch nicht.
1: Das kommt drauf an, wo das Bütchen halt ist.
0: Also, das ist Bärstadt. Bärstadt ist eigentlich ein kleines Dorf, aber hat einen Hafen, einen großen Rummelmarkt und
1: ein Fußballstadion mit 60.000 Plätzen.
0: Gehen wir mal so von Berlin aus, sagen wir mal so, ich weiß nicht, wie groß Berlin ist, auch so 50 Kilometer von oben nach unten, weiß ich nicht.
1: Boah, das ist, da bin ich jetzt auch überfragt, ehrlich gesagt. Kann sein. Also, ich bin halt auch kein Profi, was das angeht. Angenommen, du sagst jetzt, das Bütchen ist halt um die Ecke, dann würde ich auch sagen, nee, das macht jetzt nicht so viel Sinn, dass der Meteorit da eingeschlagen sein kann. Aber wenn es jetzt irgendwie 100 Kilometer sind, dann kann ich mir schon vorstellen, ja, okay.
0: Okay, also 100 Kilometer ist es möglich, dass da Splitter schon abfallen.
1: Ja, ich glaube ja. Aber ich bin auch kein Profi.
0: Ist das dann so eine Wahrscheinlichkeit wie bei Vogelpup, dass dich das erwischen kann?
1: Ich habe mal gelesen, dass es im Jahr so, vielleicht 2-3 Dutzend Leuten auf dem gesamten Planeten wirklich passiert, dass sie von einem Meteoriten getroffen werden. Aber
0: wie gefährlich ist das?
1: In den meisten Fällen zum Glück nicht sehr, weil in den allermeisten Fällen, wenn überhaupt ein Meteorit hier landet, dann hat so die Größe von einem Tennisball oder so. Mhm. Und das tut schon trotzdem weh, das ist trotzdem noch ein fucking Stein. Ne? So.
0: Ja.
1: Und die Leute haben dann noch eine Platzwunde ganz gerne mal oder so. Okay. Aber das Ding ist, in den allermeisten Fällen ist es, wenn überhaupt, auch echt nur so ein Staubkorn, ein Reiskorn oder vielleicht auch ja, was. Okay. Also das kriegst du nicht mal mit.
0: So. Okay. Okay, der ist dann ja auch definitiv abgekühlt und es ist halt.
1: Ja, da passiert hier nichts.
0: Wie so Schotter, der dir irgendwie von der Baustelle.
1: Genau, wahrscheinlich hättest du es eher. Ich glaube, ich kann mir sogar vorstellen, du hättest es eher dafür, war das gerade eine Biene, die mich angeflogen hat
0: oder so, ne? Also, ja, in diesem Kiosk suchen wir ja mit einem Metalldetektor. Da wollte ich hier schon eingreifen und sagen: Seid ihr dumm, ihr sucht Steine. Mann, was soll denn da reagieren? Aber dann erklärt ihr mir, dass die tatsächlich wirklich magnetisch sein müssten. Und auch hier frage ich: Warum?
1: Warum
0: ist das magnetisch?
1: Weil da zum Beispiel auch gerne Eisen drin ist. So, also okay. Meteoriten sind halt nicht klassische Steine wie die, die wir jetzt so irgendwie, weiß ich nicht, hier im Wald finden oder so.
0: Mhm.
1: Das sind halt legit, das sind irgendwelche Mineralien, die können sehr unterschiedlich sein. Es gab auch schon sehr wilde Meteoriten, die eine sehr wilde Mischung von verschiedenen Mineralien inne hatten. Aber ich glaube, die meisten sind so irgend so eine. Ja, was ist das? Eisen-Nickel-Zinn-Gemisch, irgendwie so ein Shit. So,
0: ah, okay.
1: Weil daraus besteht einfach viel im Weltraum und ne, wenn da viel daraus besteht, dann kann ja auch viel davon hier landen.
0: Ich sende dir jetzt mal ein Bild zu.
1: Okay.
0: Was hältst du von dem Junge, der da im Hintergrund existiert, auf die Karte guckt?
1: Hier der mit.
0: Zu viel des Guten, oder?
1: Der mit seinem Nudelsieb auf dem Kopf?
0: Ich dachte, das ist ein Lampenschirm, aber ja.
1: Kann auch ein Lampenschirm sein, ja. Ja, jetzt weiß ich, wer die Website Nerdy Astrotreff betreibt.
0: Ja, das dachte ich auch. Also ist das nicht jetzt auch schon wieder so ein bisschen ins Lächerliche ziehen, das Thema?
1: Ja, ein bisschen schon, aber keine Ahnung.
0: Was will der eigentlich? Der will doch nicht die Aufnahmeprüfung im Studium, der ist 12 oder so.
1: Ja, du, vielleicht ist es ein Wunderkind hier, Sheldon Cooper oder so, ne? Was weiß ich? Keine Ahnung. Klar.
0: Ja, also ich finde, das hat so ein bisschen ins Lächerliche gezogen.
1: Ja, komplett. Aber das nehme ich der Show irgendwie nicht übel. Ich dachte, also ganz ehrlich, wenn dieser junge Mann da mit seinem Lampenschirm auf dem Kopf die Serie für dich ins Lächerliche zieht, was ist denn dann mit dem Nicht-Leo Löwenthal mit seinem komischen Bart von
0: Kinn,
1: ja. Ja, genau. Mit seiner komischen Bürste, die er da an den Koteletten trägt.
0: Ja, also, das ist immer der Zeitpunkt, bei dem ich nicht weiß, ob ich das ZDF dafür danken soll, dass der Krimi jetzt nicht ewig in die Länge gezogen wird, sondern man dem Böse, wie ich den Anführungsstrichen jetzt schon weiß, sondern und dann nur noch der Story folgen kann.
1: Ja.
0: Oder ob man sagen muss, ja, also Krimi für wen?
1: Ja.
0: Soll das jetzt hier, also soll ich das jetzt glauben, dass er das nicht ist? Oder was wird das jetzt?
1: Ja, beziehungsweise Rick ist dann jetzt der Bösewicht, ne?
0: Ja,
1: hier
0: genau,
1: in der Folge.
0: Genau.
1: Ja. Der ohne Lampenschirm hier auf dem Foto. Und ja, der haut dann halt mit der Karte ab, die Luna und Fritz ja gebastelt haben, ne? Ich glaube, so war es. Mhm. Setzt sich irgendwie ins Auto und fährt davon, um halt den Meteoriten für sich haben zu können, mithilfe von Informationen, die er selber nicht gefunden hat. So.
0: Und wir gehen währenddessen in eine Düne und erklären erstmal den Leitsatz. Und ich glaube, jetzt sehen wir einen Generationsunterschied bei uns beiden. Denn ich habe den Leitsatz
1: anders gelernt.
0: Unsere neun Planeten gelernt, weil zu meinem Zeitpunkt war der Zwergplanet Pluto tatsächlich noch ein Planet.
1: Ja.
0: Dass das mittlerweile unseren Nachthimmel heißt und man Pluto einfach weglässt, das war mir jetzt nicht neu, aber ich kenne es tatsächlich auch erst so seit 5 oder 10 Jahren, irgendwie sowas um den Dreh. Kanntest du noch den Satz mit unseren neuen Planeten?
1: Den kannte ich noch.
0: Okay.
1: Aber das Ding ist, was meinst du, vor 10 Jahren wäre dir der neue Merksatz zum ersten Mal begegnet? Ich glaube, so viel länger ist es gar nicht her, dass Pluto zu einem Zwergplaneten degradiert wurde. Ich glaube, das war so 15 Jahre oder so ist es her.
0: Ach so, ja gut, dann kommt
1: es. Also ist gar nicht so lange her tatsächlich. Und deswegen habe ich in der Grundschule, glaube ich, noch den alten Leitsatz gelernt.
0: Ah.
1: Und dann in der weiterführenden, glaube ich, war dann Pluto nicht mehr da.
0: Und das meine ich, dass du allein in deinem Leben mitkriegst, dass einfach so ein Planet aus unserem Sonnensystem quasi raus, also er ist ja noch da, ne, aber dass er rausfliegt und das Gelernte jetzt nicht mehr zählt, Da, weiß ich nicht, wie oft passiert sowas, bitteschön?
1: Ja, auf jeden Fall. Also das ist ja nur das, was wir so in der im Mainstream mitkriegen, sage ich mal. Mhm. Ne? Also da passieren im Hintergrund oder in so kleinteiligen Wissenschaftszirkeln halt noch so viel mehr Sachen. Tatsächlich ist es sogar so, dass es nach wie vor einige Wissenschaftler gibt, die halt sagen, Pluto muss ein Planet bleiben. Und die Gruppe wird gerade wieder stärker. Also es ist jetzt nicht so, als wären sich alle Wissenschaftler einig, nee, das Ding ist auf jeden Fall kein Planet. Das ist irgendwie so ein Hin und Her.
0: Okay, ja gut, ja, dann kann es ja sogar sein, dass ich beides wieder mitkriege.
1: Ja,
0: merke ich mir mal lieber bei.

0: beide Sätze wieder.
1: Ja, aber ich meine, hat jetzt auch nicht so den krassen Einfluss auf unser Leben, ne?
0: Nicht wirklich. Aber irgendwie ist es auch so ein Achievement am Ende.
1: Ja, klar. Ich meine, ne, der arme Pluto, Mensch. Also. Ja.
0: Was will Goofy dafür sagen?
1: Ich wollte auch gerade sagen, ja. Ja, der mit seinem Zentralstern Mickey.
0: So. Ich meine, Goofy ist ein Hund, der einen Hund ausführt.
1: Das ist schon weird, ne?
0: Ja, definitiv. Ja. Okay. Ja, also, dass wir in der Düne sind und diese Drohnen-Shot-Aufnahmen haben, dient halt wirklich nur unser Sonnensystem im Prinzip einmal zu erklären mit diesem Leitsatz. Danach sind wir zurück am Bauwagen, sehen das wunderschön verpackte Buch von Leo Löwenthal. Ja,
1: das habe ich auch gesehen.
0: Als ob das ist echt, der Einband ist nicht schnell um ein anderes Buch gewickelt.
1: Nein, überhaupt nicht. Und der ist auch nicht schnell irgendwie mit GIMP erstellt worden oder so. Ne?
0: Oh, wir müssen mal die nächsten Folgen gucken, wenn da KI ins Spiel kommt.
1: Oh, also, kommt das?
0: Du erkennst, weiß ich nicht, aber es gibt doch diesen typischen Chat-GPT-Image-Look.
1: Ja, ja,
0: 100%. Dieses leicht comic-artige mit Schattierung, was man einfach überall schon herauskennt mittlerweile.
1: Ja, ja, 100%.
0: Oh, wenn du so ein Restaurant siehst und du siehst so Angebot des Tages, denkst du, oh nein.
1: Ich gehe da nicht essen, Digga, ich kann das nicht.
0: Ich weiß, wie ihr es gemacht habt.
1: Ja, ja. Also mach doch einfach ein Foto von deinem Essen, Digga, dann weiß ich doch, wie es aussieht. Ist doch
0: okay. Ah, ist gar nicht so einfach, Produktfotos, ne?
1: Aber ja, dann zahlst du halt mal ein bisschen Geld für einen Fotografen. Also ganz ehrlich, also
0: ja, also dieser Look ist halt, aber für viele ist das halt nicht so, weil die nutzen das, denken sich, boah, geil, spare ich mir einen Grafiker, einzigartig, fertig.
1: Klar, gut. Wirtschaftlich macht das natürlich Sinn, gar keine Frage, ja.
0: So, wir kommen zum Einspieler, die Mondlandung,
1: ja. Die angebliche, also, nein, Spaß.
0: Ja, ich erkenne natürlich ganz klar den Bluescreen, ne, überall diese blauen Punkte.
1: Nee, natürlich, natürlich.
0: Ja, also da muss ich eher sagen, dass das nehme ich hin. Ich bin geboren mit den Worten, das gab es. Vorstellen kann ich, also ich glaube jetzt natürlich, dass es das gibt, aber dass das wirklich geht, dass Menschen zum Mond fliegen, dort landen und generell überhaupt diesen Schwindel aushalten. Du musst ja irgendwie vorher so einen Schwindeltest machen.
1: Ja.
0: Das geht nicht.
1: Ja. Finde ich auch wild, auf jeden Fall. Und vor allem, es gibt ja so einen Vergleichswert. Also man plant ja jetzt in den nächsten Jahren endlich mal wieder zum Mond zu fliegen. Vor wenigen Wochen gab es ja jetzt die erste Mondumrundung seit den 70ern. Ich weiß nicht, ob du das gesehen hattest oder mitbekommen hattest.
0: Nee, ich bin auch in diesem, wie heißt das, Web-Dings da? Ach, sag schon den Namen.
1: Interweb, Internet. Nee, was?
0: Egal, was auch immer. Und alles, was NASA betrifft, ich kriege da nicht so wirklich die Infos.
1: Ja, ja.
0: Aber einen Kollegen, der das so wahnsinnig stark interessiert, der mir auch immer mit Twitch-Links schickt, wo der Livestream gerade ist. Und ich denke so, guckst du dir das jetzt wirklich stundenlang an? Aber wenn man da so richtig im Thema ist, dann findet man das natürlich spannend.
1: Mhm.
0: Nee, also das habe ich natürlich dann nicht mitbekommen.
1: Ja, okay. Nee, ist ja nicht schlimm. Gab die erste Umrundung des Mondes seit 50 Jahren. James
0: Webb. Sorry, wollte ich noch ganz kurz sagen.
1: James Webb-Teleskop. Ah, das meintest du. Ja, okay. Ja, es gab die erste Mondumrundung seit 50 Jahren. Und in einigen Jahren ist dann auch wieder die erste Mondlandung geplant.
0: Okay.
1: Da bin ich sehr gespannt drauf. Und das sollte eigentlich machbar sein. Ich glaube, ist es auch hier der Einspieler, wo schon irgendwie erklärt wird, ja, es gab diesen Kampf zwischen USA und UdSSR irgendwie, ne, dieses Wettrennen so irgendwo. Man muss dazu sagen, der Grund, warum das die letzten Jahrzehnte alles so geruht ist, ist halt die Tatsache, dass damals, vor 50, 60 Jahren, da war der Weltraum so ein Prestigeding irgendwie. So, wenn du das geschafft hast, dann bist du der Gott gewesen, dann bist du die mächtigste Nation der Welt gewesen irgendwo. Und für einen sehr langen Zeitraum hat halt die UdSSR halt, die lag in Führung bei diesem Wettrennen. So.
0: Okay.
1: Nur ganz am Ende hat es dann die USA geschafft, das ganze Ding dann doch noch zu gewinnen, in Anführungszeichen, indem sie als Erster auf dem Mond gelandet sind. Ich glaube, das erste Objekt der Welt, was ins All geschossen wurde, kam aus der UdSSR. Dann Juri Gagarin wird ja auch erwähnt, der erste Mensch, der jemals ins All geschossen wurde und so.
0: Wurde eigentlich Armstrong genannt?
1: Ich glaube, der wurde nicht genannt tatsächlich. Ja. Also doch. Ich glaube schon, als es dann um die Schritte ging irgendwie. Von wegen ein kleiner Schritt für mich, großer Schritt für die Menschheit oder so. Und ich habe gelesen, dass damals für die Mondlandung Computer verwendet wurden mit, was weiß ich, ich glaube, es waren so irgendwie 5 MB Kapazität. Ja, also Arbeitsspeicher. Reden von
0: den, 60er oder 70er?
1: Ja, und damals war das halt so irgendwie 100.000 Dollar wert, ne? So, 5 MB.
0: Definitiv, ja.
1: Und Stand jetzt ist das technisch natürlich auch hundertprozentig möglich, dass man auf dem Mond landet. Der einzige Grund, warum das die letzten Jahre nicht passiert ist, ist, ja, der wirtschaftliche Fokus lag halt einfach irgendwo anders. So, und Mond war irgendwie nicht mehr so das Prestige-Ding irgendwie. Aber das wird's jetzt halt wieder, weil so langsam, aber sicher gehen ja die Ressourcen auf der Erde zu Neige.
0: Das wollte ich nämlich fragen, was ist denn jetzt das Ziel des Ganzen? Weil das Ziel war vorher, man wollte ihn betreten. So, und jetzt, wir wissen, dass da nichts zu holen ist. Aber anscheinend ja doch, oder wie?
1: Da ist was zu holen, definitiv. Weil, wie gesagt, auch Meteoriten bestehen ja aus Eisen, Nickel und so ein Zeug. Ne? Wer weiß, aus was der Mond denn alles besteht? Man weiß auf jeden Fall auch, dass es da einige Mineralien gibt. Man hat am Nord- und Südpol des Mondes Wassereis gefunden.
0: Oh, zum Beispiel. Nein, jetzt, oh, stell dir vor, es gibt einfach einen neuen Treibstoff für Kraftfahrzeuge und dann geht das Ganze von vorne los.
1: Könnte halt sein, wer weiß. Also man hat ja auf dem Mond noch nie tief gebohrt und das ist zum Beispiel eine Sache, die man halt bald mal machen möchte. Tatsächlich ist es sogar so, dass es Verträge darüber gibt, was mit dem Mond passieren soll, aber auch die laufen irgendwann aus. Ich weiß jetzt nicht wann. Und es kann halt sein, dass dann, ne, in der UNO, keine Ahnung, gibt ja diese 5 großen Vetomächte, dass die sich dann nicht mehr einigen können, was mit dem Mond passieren soll. Und dann gilt halt das Prinzip First Come, First Serve.
0: Okay.
1: Ja.
0: Ja, ich glaube, es gibt auch irgendwie einen Film oder eine Serie, Wem gehört der Mond?
1: Ja.
0: Und was ich früher noch so aus Kindheitstagen weiß, jetzt wirst du mir vielleicht was dazu sagen können, ist, Russland wollte einen zweiten Mond ins All schießen, habe ich mal gelesen. Okay, weißt du auch nicht, okay, gut.
1: Das habe ich auch nicht gehört.
0: Das ist irgendwie so als Kind und das war zu dem Zeitpunkt schon so, aber wie bauen die den denn, weil der muss ja so groß sein wie,
1: Ja, okay. Also ich schaue gerade mal, aber wäre mir neu tatsächlich.
0: Hab ich habe es auch noch nie gegoogelt, also keine Ahnung, was da jetzt
1: kommt. Ja, ich habe es gerade getan und
0: vielleicht war es aus dem Bild-Zeitungs-Ding da, ich war ein Kind.
1: Ja, alles gut, ja, okay.
0: Ja, okay, dann bin ich mal gespannt, was da in der Richtung passiert. Aber es macht mir auch ein bisschen Sorge, was ich, glaube ich, in einer unserer frühen Podcast-Folgen schon gefragt habe. Die Antwort war das Meer. Aber vielleicht kannst du es jetzt noch mal mir erklären. Wenn da eine Rakete hochschießt, hat die ja so 2 Zusatzdinger, die Kerosin oder was auch immer abfeuert, um da hochzukommen. Die werden aber im Laufe des Flugs beide abgeworfen.
1: Ja.
0: Ins Meer? Kann man das berechnen? Ist das nicht gefährlich?
1: Anscheinend kann man das berechnen. Und gefährlich, ja, wenn du da schwimmen gehst, ja.
0: Naja, es gibt ja immer noch, also keine Ahnung, wie wahrscheinlich ist es jetzt, ein Schiff auf dem Atlantik zu treffen. Wahrscheinlich gibt es nicht so viele Schiffe, die in den Atlantik ständig passieren. Keine Ahnung.
1: Ja.
0: Aber also berechnet man sowas nicht mit ein? Ich meine, guck mal,
1: natürlich.
0: Mal ganz kurz. Hier in Hamburg wird die Kühlbrandbrücke ja so hart geplant, dass irgendwelche Vogelarten irgendeiner Höhe dagegen schellen. Warum macht man sich bei einer Rakete dann nicht Gedanken, dass man ein Schiff treffen könnte?
1: Naja, also zum einen ist es die USA, wo ja die meisten Raketen starten. Ne? Das ist natürlich also, was anderes. So, Vögel, was? Sie verarschen.
0: Wir haben ja mehrere Planeten.
1: Scheiß auf die Vögel, Digga.
0: So. Wenn wir den zerstören, nehmen wir die nächste Erde. So.
1: Ja, oh, wir haben jetzt ein mexikanisches Schiff versenkt aus Versehen. So, das ist halt USA, so.
0: Okay.
1: Zum anderen, die Starts, die erfolgen ja, ich weiß nicht, ob das bei allen Starts ist, aber zumindest bei den meisten oder so. Das ist ja Cape Canaveral, heißt das. Okay. Und das ist ein Kap. Und ein Kap ist ja von der Biologie, Geologie her oder so, so ein Zipfel, der so ein bisschen ins Meer ragt irgendwie. Mhm. Und das heißt, du hast da ganz gute Bedingungen, weil schon mal viel Wasser drumherum ist. Und auf Wasser ist generell schon mal tendenziell weniger Leben als auf Land. Vor allem sind da weniger Menschen. Und soweit ich weiß, hat man sich halt auch dafür entschieden, dort diese Raketenbasis zu bauen oder diese Basis zu bauen. Weil da, glaube ich, auch relativ wenig Schifffahrt und sowas stattfindet.
0: Okay.
1: Aber auch da wieder, was die Berechnung davon angeht, wo da diese Dinger landen, ist für mich auch Hokuspokus. Anscheinend kann man das und ich habe jetzt noch nicht gehört, dass jetzt mal irgendwie, was weiß ich, Miami von so einem Raketenteil getroffen wurde oder so. Deswegen gehe ich davon aus, die wissen, was sie tun.
0: Ja, okay.
1: Ja, aber da bin ich auch überfragt.
0: Gut, dann kommen wir wieder zurück zum Bauwagen, an dem wirklich sehr schlecht gegrillte Würstchen serviert werden.
1: Habe ich auch gesehen, ja.
0: Alter, das ist ja halb roh. Auch der Spieß, die Zwiebel hat ein bisschen was erreicht, der Brokkoli ist noch roh. Also ja, da hieß es wohl, wollen wir jetzt hier grillen oder drehen? Fängt Wetter auch schon an jetzt, wir müssen die sehen jetzt morgen. Aber die Würstchen sind roh.
1: Ja, die Würstchen sind halt komplett roh, ne?
0: Versendet sich. Ja, isst jetzt, das muss in der Seele so aussehen, als würde es dir schmecken. Ja gut, also ja, und dann liegen wir dort, gucken uns den Nachthimmel an. Mhm. Oh, Fritz, Ist die Luna nicht ein bisschen zu jung?
1: War ein bisschen spicy, die Szene, ne? War ich, bisschen,
0: dachte ja auch. Aber also man hat es ja mit so einem Hund auch einfach, Menschen kennenzulernen.
1: Das stimmt. Ja, falsches Haustier, CF. Falsches
0: Hazel Haustier. Ist, wir gehen ins Gassi.
1: Machen ja auch einige.
0: Ja, ich mach's ja mit Hazel mittlerweile.
1: Stimmt, ja, stimmt, hab ich gesehen. Gassi, ja. Ja, voll cool, feier ich.
0: Ja, ist ein bisschen anstrengend.
1: Ja, glaube ich, aber ich find's cool.
0: Und nun kommt der Einspieler, bei dem wir beide jetzt tatsächlich kurz denken.
1: Okay. Zu viel. Zu viel.
0: Diese sechs Wahrscheinlichkeiten sorgen dafür, dass wir Leben haben.
1: Ja.
0: Löwenzahn gibt sich wirklich Mühe, das so einfach wie möglich.
1: Das stimmt.
0: Mit Gesichtern und allem drum und dran und Comic-Look zu
1: erklären. Haben sie süß gemacht, ja.
0: Ich saß hier und dachte, soll ich den jetzt noch dreimal gucken oder hoffe ich einfach auf Dean?
1: Ja, also das Ding ist, einige dieser sechs Faktoren, also die Faktoren waren irgendwie Zeit, Temperatur, Standort Größe. Der Erde, Größe, genau, Magnetismus und ich glaube, jetzt haben wir fünf. Kann das sein?
0: Ja.
1: Boah, keine Ahnung. Noch irgendwas. Ich könnte es jetzt auch anhand der Folge, die ich hier so parallel nochmal still laufen lasse, nicht sagen.
0: Das Symbol ist ein Mond. Ich weiß es nicht mehr, was es heißt.
1: Ja. Die Umlaufbahn? Ich weiß es nicht.
0: Was auch immer.
1: However, ja.
0: Auch da, die Umlaufbahn. Warum entgleisen wir nicht? Was soll? Das kann nicht sein, dass das ewig gut geht.
1: Ja, das ist halt dieses Prinzip, der so ein bisschen wie so Zentrifugalkraft, glaube ich, kann man das ein bisschen vergleichen. Weil extrem viel basiert ja wirklich auf Magnetismus und auf Schwerkraft. Also, es ist ja auch so, also hier diese berühmte, wie hieß sie nochmal, die Relativitätstheorie von Albert Einstein. Mhm. Die sagt nichts anderes als Zeit wird bestimmt durch Schwerkraft, ganz stumpf runtergebrochen. Je nachdem, wie viel Schwerkraft dich umgibt, so schnell oder langsam vergeht die Zeit für dich. Mhm. Je näher du am Erdkern bist, desto schneller vergeht die Zeit für dich. Und je weiter du entfernt bist, desto langsamer alterst du. So, weil, wirklich ganz stumpf jetzt runtergebrochen, je näher du an einem Erdkern bist oder an so, ne, so, desto mehr, weiß ich nicht, desto mehr Kraft verbraucht dein Körper, dagegen anzukämpfen, keine Ahnung. Auf jeden Fall, du alterst schneller. Und wenn man zum Beispiel irgendwie ein Jahr auf der ISS verbringen würde, würde sich theoretisch, was dein biologisches Alter angeht, dein Geburtstag irgendwie um eine Woche nach hinten verschieben. Einfach, weil du langsamer alterst. Und
0: warum verkaufen dann nicht im Teleshopping irgendwelche Astrologen diese Verjüngungskür im All? Das ist doch das Ding jetzt.
1: Ey, vielleicht macht man das irgendwann, wer weiß.
0: Hört doch auf mit Cremes im Gesicht, geht einfach ins All.
1: Ja, du, ich glaube, das wäre dann erstmal was für die besonders reichen Leute, ne? Aber ja.
0: Ach so, deshalb, Herr Musk. Ach so. Wir wollen ein bisschen länger leben.
1: Ich wüsste gar nicht, Musk will ja auf den Mars, ob man da langsamer altert oder schneller.
0: Das könnte ich jetzt natürlich gar nicht sehr
1: dumm. Natürlich bitter, ne?
0: Hey, kommst Herr an, Musk, so? Mars, super für Sie. Viel Spaß.
1: Ja, kommst an, bist direkt in Rente.
0: Ja.
1: Ja. Das weiß ich tatsächlich gar nicht. Okay. Aber der Mars ist ja relativ ähnlich zur Erde. Ich weiß nicht, wie viel dein Erdtag ist, wie lang da ein Tag geht, aber
0: meist 24 Stunden.
1: Ne, ich glaube
0: Das ist alles, was ich heute beitragen konnte.
1: Nee, das Ding ist, also man berechnet die Tage auf Planeten halt im Maßstab unserer Erdtage.
0: Ja, okay.
1: Aber ich glaube, der Mars, der war ein bisschen langsamer irgendwie. Der hat dann so, also wir sind ja 24 Stunden. Und bei dem sind es dann ein bisschen
0: mehr. Müsste ja, weil, guck mal, wir sind ja näher der Sonne. Und wir haben ja den Kreis darum, der ist ja kleiner als alles, was außerhalb von uns liegt.
1: Ja, aber das Ding ist, Planeten drehen sich auch unterschiedlich schnell. Unabhängig davon, ob sie jetzt Nummer 1 oder Nummer 8 in so einer Planetenlinie sind,
0: sozusagen. Ja, und von der Wahrscheinlichkeit her müsste es ja aber sein, selbst wenn er ein bisschen schneller ist, je weiter außen. Das ist ja wie in der Formel 1, ne? Wenn ich die engen Kurven habe, bin ich halt schneller da.
1: Ja, das ist richtig. Aber ich meine, ich habe jetzt gerade mal geguckt, also tatsächlich ist der Mars, da geht ein Tag 24 Stunden und 39 Minuten. Also sehr ähnlich.
0: Okay, gerade so. Dann dürfte er auch ein bisschen schneller als die Erde sein.
1: Er müsste sich ein bisschen schneller drehen. Ein ganz kleines bisschen, ja.
0: Ja, gut.
1: Ja.
0: Okay. Das mein Kopf, Alter, ich werde das hier alles irgendwie komplett verarbeiten müssen. Wir machen 2 Wochen Pause nach diesem Podcast. Ich brauche noch ein bisschen. ja, um in dieser Folge voranzukommen, gehen wir jetzt also nach diesem wirklich Einspieler Wow. Gehen wir jetzt also mit einer Drohne wieder in diese Düne und sehen Paschulkes Zelt. Da muss ich ja sagen, das habe ich jetzt noch nicht so ganz verstanden, warum er da jetzt, wie, was, wann, wo.
1: Warum er da ist?
0: Ja.
1: Haben die nicht irgendwie, ich glaube, das wurde gar nicht aufgeklärt.
0: Er wollte einfach zelten, okay?
1: Ich glaube, ja. Hätte ich jetzt gesagt, ja.
0: Gut. Wir sehen ihn natürlich nicht, wir sehen nur das Zelt und Indizien auf ihn. Aber wir sehen natürlich Gangster Rick. Wie er natürlich den beiden schon zuvor gekommen ist in seinem Ghostbuster-Outfit.
1: Ja, Mann.
0: Und findet den Meteoriten und dann stellt sich raus, das war nur ein Test. Ich nehme kurz den Wischmopp von mir ab, sehe noch das Klebepad an meinem Kinn, das in der nächsten Szene wieder fehlt. Filmfehler. Und bin Leo Löwenthal. Und das Ganze war natürlich auch nur ein Test. Wer hintergeht, hat sich nicht für mein Studium einzuschreiben. Das ist die ganze Folge dahinter.
1: Genau.
0: Ja, meine Frage, die sich hier jetzt noch natürlich wieder auftreibt, wenn ich jetzt so einen Meteoriten finde, woran erkenne ich jetzt erstmal, dass das kein Stein ist?
1: Ich glaube, ohne Scheiß, wenn wir so ein Ding sehen würden, wir würden das nicht checken.
0: Okay.
1: So, also kann ich mir gut vorstellen.
0: Also ich müsste ein Magnet mit haben.
1: Ja, kann ich mir vorstellen, dass das, ja genau, das müsste eigentlich helfen. Aber ansonsten, also ich glaube, die allermeisten Menschen würden das für einen komischen Stein halten einfach. Und ich glaube auch, ich und du und ja, voll, 100%.
0: Das heißt, ja, gut, kann man jetzt auch wieder so ein bisschen ins Pilzesammeln abdriften. Für uns sehen dann Pilze alle gleich aus. Für die Speziellen, die erkennen dann sofort,
1: genau, die wissen essbar oder nicht.
0: Genau. Und die würden wahrscheinlich auch sofort Meteoriten von einem Stein unterscheiden können.
1: Genau. Aber deswegen gibt es das halt als Studium, ne? Genauso wie Mykologie und so, ist ja genau das Gleiche, also ja.
0: Wie sehr bist du im Thema drinne? Wie sehr interessierst du dich? Sagst du irgendwie so, ey, es gibt keinen Stopp? Oder denkst du dann irgendwann, ja, also wenn es dann andere Galaxien betrifft, ist Schluss? Oder jetzt so einen speziellen Meteoriten sammeln würde ich nie? Oder findest du alles spannend?
1: Ich finde an sich alles spannend, was damit zusammenhängt. Weil, ne, ich meine, in der allerersten Folge, die ich hier am Start war, ich habe ja erzählt, ich wollte als Kind Erfinder werden, um halt neue Sachen entdecken zu können. Und da gibt's halt noch was zu entdecken. Das finde ich halt spannend. Ja,
0: okay.
1: Und genauso spannend finde ich halt auch die Frage, wie wir dafür sorgen können, dass die, also für mich ist Astrophysik und Weltraum und so dieses ganze Thema sehr, sehr krass mit dem Thema verbunden, wie wir als Menschheit dafür sorgen, dass wir es hier nicht verkacken auf der Erde.
0: Ja.
1: Weil, ne, jetzt mal ganz stumpf gesagt, angenommen, wir würden es erstmal schaffen, auf dem Mars, auf dem Mond ein bisschen zu leben, vielleicht sogar gut leben zu können, ne, den zu terraformen oder so etwas, dann sind wir ja safe, angenommen, wir verkacken es hier, dumme Menschen auf der Erde. So. Und dann, und dann sterben wir nicht sofort aus und bekriegen uns alle und so. Und vor allem, wenn wir erstmal technisch und so weit genug sind, um im Weltraum weiter voranzukommen, hätte ich halt auch die Hoffnung, aber das kann man gerne als naiv betrachten, aber dann hätte ich die Hoffnung, dass sich auch viele andere Probleme lösen, im Sinne von nicht nur sowas wie Ressourcenknappheit, sondern auch halt Kriege um Ressourcenknappheit zum Beispiel halt, ne? Oder dass du halt sagst, ey, ich habe jetzt keinen Bock mehr hier zu sein, die Erde ist mir zu blöd, ich fahre jetzt woanders oder ich fliege jetzt woanders hin, weißt du?
0: Spannend, so. Weil ich ja die Gegentheorie habe, dass wenn es noch mehr gibt, erst recht der Streit anfängt.
1: Da, auf jeden Fall, das birgt auch Konfliktpotenzial. Ne? Ich habe ja diesen Mondvertrag vorhin erst erwähnt, den gibt es ja nicht umsonst. Also es gibt auch genauso einen Antarktis-Vertrag von der UNO, der läuft meines Wissens nach 2040 aus. Und bis 2040 ist die Antarktis, die darf nicht angerührt werden. So quasi. Also Forscher und so dürfen dahin, mal ein bisschen was rumbohren, mal ein bisschen den Pinguin Hallo sagen und so, ne? Aber kein Staat der Erde darf jetzt dahin gehen mit einem Bataillon von Soldaten und Panzern und Drohnen und halt sagen, das ist jetzt meins. So. Mhm. Bis 2040. Was danach passiert, schauen wir mal.
0: So. Das ist ja noch nahbar, das kann man ja richtig
1: sehen. Das werden wir miterleben, auf jeden Fall. Und ich gehe auch davon aus, in 10 Jahren oder so wird das ein Thema sein. Dann wird das Thema sein, ey, verlängern wir den Antarktis-Vertrag? Machen wir es nicht? Wer sagt ja, wer sagt nein? Was passiert? So, also das sind Nachrichten, die uns definitiv begleiten werden noch.
0: Okay, ich fände es zumindest spannend, wenn deine Theorie aufgeht und wir im Weltraum ein bisschen mehr entdecken, wie sehr dann die ganzen Firmen auffliegen, die Sterne verkauft haben. Das gibt es ja nicht wirklich, die gehört da ja nichts wirklich, das können sie ja auch nicht.
1: Komplett.
0: Die haben dir im Prinzip eine Koordinate verkauft.
1: Genau.
0: So, und die werden dann alle hops genommen, so, nee, die Sterne gibt es jetzt wirklich und die wollen wir besiedeln.
1: Ja.
0: So.
1: Na, der Witz ist ja noch viel, viel schlimmer. viele der Sterne, die du am Himmel siehst und die du dann verkaufst, also die sind ja schon tot. Weil das Licht braucht ja ein paar, was weiß ich, wie viel Milliarden Jahre, um bei uns anzukommen.
0: Das macht jetzt das Geschenk an meine sämtlichen

0: bewegt. Und die Sternbilder von damals, die sind nicht mehr da.
1: Okay, so, das heißt, also, du würdest jetzt auch nicht daran glauben, ich bin Widder, du bist Jungfrau, perfekt, passt.
0: Nee, also natürlich gibt es Sternbilder, Skorpion, großer Wagen und was weiß ich, ne, die gibt's alle noch. Ja, aber
1: das ist ja der Astronomie und Astrologie. Ne, und Astrologie, habe ich mir immer merken lassen, ist dieser Humbug.
0: Genau, genau, aber ich komme da ehrlich gesagt auch oft durcheinander, welches davon das, okay, das Komische ist. Ich find's voll okay, wenn andere Menschen daran glauben. Alles cool, freies Leben, freier Wille und so. Aber es macht allein schon deswegen keinen Sinn mehr, weil, also ich zum Beispiel bin im November geboren, bin deswegen Skorpion. So. Aber das Problem ist, damals, als man gesagt hat, der Skorpion, der gehört zum November, mittlerweile ist der Skorpion, soweit ich weiß, nicht mehr im November zu sehen für uns, sondern halt, was weiß ich, im Februar oder so. Weil, wie gesagt, die Sachen verändern sich halt einfach so.
1: Also, liebe Bild-Zeitung, das könnt ihr dann auch mal weglassen, den Teil.
0: Ja, also, oder wir sagen halt, ja, wir verschieben jetzt alle Sternbilder um 3 Monate. Dann macht's wieder Sinn vielleicht. Aber dann macht ja das ganze Konzept dahinter keinen Sinn mehr, weil dann gesteht man sich ja ein, ja, das ist ja alles wandelbar und zählt gar nicht so wirklich.
1: Oh mein Gott, der Mensch ist ein Individuum. Jetzt hört's auf.
0: Ja.
1: Na, als du gerade gesagt hast, da können ja gerne Menschen dran glauben, dachte ich auch so, ja, im Prinzip sagst du jetzt ja auch, es ist halt wie so eine Religion.
0: Ja, richtig, genau.
1: Ja, okay.
0: Ja. Aber ich werde auch nicht wütend, wenn Leute sagen, dass halt Astronomie das Richtige, also für mich Richtige, wenn mir Leute sagen, ja, für dich ist es eine Religion, also, ne, wir haben ja hier auch schon mehrfach gesagt heute, manche Sachen sind für uns Hokuspokus, wenn es darum geht, wie man das Alter eines Steins berechnet oder auch einfach nur ganz simpel, wie man es schafft, Stimme aufzuzeichnen und zu speichern, damit ihr euch das anhören könnt, ne, ist alles Hokuspokus für mich. Auch daran muss ich halt glauben, in einer gewissen Form, ne, aber zumindest, was halt sowas angeht wie Podcasts, da weiß ich ja, dass es existiert. Also, man kann uns ja zuhören, so.
1: Ja, imagine. Es gibt ja immer diese Illusion, hey, das bewegt sich gar nicht und so, aber jeder sieht, dass es sich bewegt und so, optische Täuschung. Mhm. Ich stell mir vor, die Menschheit würde sich die ganze Zeit einbilden, dass wir sprechen.
0: Ja, voll.
1: Und wir sehen die ganze Zeit auf dem Graphen, dass es eben nur 0 und 1 gibt, also an oder aus. Und wenn jetzt jemand von außen kommt, sagen wir aus einer anderen Galaxie, der würde uns nicht verstehen, weil er nur A und O versteht.
0: So. Ja, ja.
1: Aber wir bilden uns im Kopf die ganze Zeit ein, dass wir hören könnten, was der andere sagt.
0: Ja, auf
1: das
0: jeden Fall.
1: So also jetzt bin ich in der Verschwörungstheorie abgedriftet.
0: Nee,
1: oh
0: aber
1: mein
0: das ist,
1: Gott. Das, und das Schlimme ist, ich kann mir vorstellen, dass es die wirklich gibt.
0: Nee, das ist ja eine der Fragen, die man sich so stellt. Wenn wir dann irgendwann mal auf Aliens treffen, ob wir sie sehen können, ob wir die überhaupt wahrnehmen können. Mhm. Weil wer weiß, was für Sphären oder Dimensionen es noch gibt, die man sich halt überhaupt nicht vorstellen kann.
1: Ja, wir gehen ja immer von unserem menschlichen Fähigkeiten
0: aus.
1: Und die Frage ist, was sind die wert?
0: Genau, und man weiß ja zum Beispiel, also jetzt mal ganz stumpf gesagt, es gibt ja auch Tiere, die in ganz anderen Schallfrequenzen hören oder kommunizieren als wir. Ja. Also deswegen kann es ja auch genauso gut sein, angenommen, hier landen morgen irgendwelche Aliens, kann ja gut sein, dass die miteinander reden und die zu uns reden, aber wir können die nicht hören, einfach weil die auf einer anderen Schallfrequenz mit uns quatschen. So. Mhm. Kann ja auch sein. Also man weiß ja sogar schon, dass je älter man wird, desto, ich glaube, wie war das? Je älter du wirst, desto weniger Frequenzen kannst du überhaupt noch wahrnehmen. Einfach aufgrund des Alterungsprozesses deiner Ohren zum Beispiel, ne? So hohe Töne und so. Die verschwinden irgendwann einfach.
1: Ja, dann ist natürlich, müssen wir auch aufhören mit der Inklusion. Ihr seid nicht mehr vollständige Menschen.
0: Ja.
1: Das kann ich ja sagen, weil die können uns ja gar nicht mehr hören.
0: Richtig, genau. Ist doch scheiße. Wir können lästern, wie wir wollen, über diese Rentner da draußen.
1: Ja. Ich finde immer so ein schönes Beispiel ist so ein Axolotl, der es ja irgendwie schafft, wenn er sich so ein Bein abtrennt, durch seine eigenen Stammzellen sich ein neues Bein wachsen zu lassen.
0: Aber komplett
1: wir Menschen kriegen es nicht hin, das zu extrahieren, weil das wäre für die Stammzellenforschung natürlich, bam, da könnte jeder,
0: das der insane, irgendwie
1: dem Körperteil fehlt, oh nein, ich weiß, was die Menschheit tun würde.
0: Oh nein. Nee, hör auf.
1: Oh mein Gott.
0: Anderes schöneres Beispiel. Anderes schöneres Beispiel. Ich habe gelesen, ich glaube, China hat man es zum ersten Mal geschafft, den Menschen zu so einem kleinen, ich sag jetzt mal, zu so einem kleinen Hai werden zu lassen. Und das ist der Hammer, Hai, weil Haie können ja, egal wie oft ihre Zähne ausfallen, die immer wieder nachwachsen lassen.
1: Ja.
0: Wir Menschen sind dazu leider ein bisschen zu blöd.
1: Ja.
0: Und man hat es jetzt wohl zum ersten Mal geschafft, dass ein Mensch die erwachsenen Zähne verloren hat und die sind wieder nachgewachsen.
1: Tatsächlich.
0: Okay. Ja.
1: Du bist es nicht, weil ich weiß, dir fehlt ein Zahn.
0: Richtig.

0: frag mich nicht, ob das irgendwelche Komplikationen hat. Vielleicht ist die Person auch in einem Monat tot oder so. Ne? Das weiß ich jetzt nicht. Aber ja, das ging so ein bisschen durch die Runde, durch so Wissenschaftsmagazine, keine Ahnung.
1: Okay, da gibt's ja auch ganz abstruse Fälle von Menschen, denen überall Haare wachsen und auch immer.
0: Ja, voll.
1: Ich habe tatsächlich mal einen Kumpel gehabt, das war Gießener Zeiten, deswegen, ich habe leider keinen Kontakt mehr, aber nichts Böses, einfach nur weggezogen. Der hatte gar keinen Haarwuchs und das war eine Krankheit.
0: Ja, das gibt's. Ja.
1: Alles ausgefallen, auch Augenbrauen. Mhm. Und manchmal ist es nachgewachsen und am nächsten Tag war alles weg.
0: Das ja, ist, ja.
1: Das, was?
0: Dieser also, ja. Ja, der eine Typ aus Little Britain, der hat das auch, diese Serie. Okay. Der kleinere, dickere etwas. Ich habe gerade seinen Namen nicht auf dem Schirm. Der hat das auch.
1: Okay, ja, weiß den Namen dazu leider gerade nicht, aber ist anscheinend bekannt.
0: Ja, der andere hieß David Williams und er, ach, keine Ahnung.
1: Weiß ich nicht. Ich meine die Krankheit.
0: Ach so. Ja, die heißt vielleicht
1: Krankheit
0: auch.
1: Krankheit heißt Williams?
0: Ja, die heißt John Smith oder so, ich weiß okay. nicht.
1: Ja, okay. So, Dean, ich lade dich ein, mit zu bewerten. Es wäre super funny gewesen, hätte ich die Einspieler jetzt Julian einmal einsprechen lassen, aber er kann ja leider nicht. So musst du leider deine eigene Stimme hören und wir beginnen mit folgendem.
2: Lerneffekt.
1: Lerneffekt. Weißt du noch, hast du das für uns eins
0: da? Boah, ja. Ja, war das 2019 oder so?
1: Podcast hat 2021 gestartet, aber Januar 2021. Also
0: da war es 2020 dann vielleicht, ne? Ja. Keine Ahnung. Ja, genau.
1: Für mich, also von mir natürlich 10 Punkte, weil ich habe ja sogar einen Spieler nicht mal verstanden. Was wäre ich, wenn ich jetzt noch sage, oh, da fehlt mir aber was.
0: Ja, ja. Das ist halt das Ding. Also, das ist halt fies, weil ich habe Sachen gelernt bei dem letzten Einspieler. Mhm. Aber ich habe sie, glaube ich, halt auch schon wieder vergessen, weil das war ein bisschen viel auf einmal für mich.
1: Da muss man davon ausgehen, du hast 25 Minuten Zeit, eine Geschichte zu erzählen, aber da ist auch Wissen drin. Wenn ich diese Folge geschaut habe, was glaubst du, also die Folge gibt ja immer einen Namen mit, in dem Fall Weltallbesuch im Kosmos. Ja. Was hast du erwartet und wurdest du befriedigt?
0: Besuch aus dem Kosmos, das stimmt natürlich, weil da ist ja, beziehungsweise eigentlich ja nicht, weil das war ja Fake. Der Meteorit, ne? Wie sich dann ja am Ende herausgestellt hat.
1: Sagen also wir eigentlich haben wir uns angelogen. Was hast du zum Thema Weltall erwartet?
0: Nein, also,
1: und wurdest du erfüllt?
0: Meine Erwartungshaltung wurde erfüllt. Es hätte für mich halt noch ein bisschen mehr Info, ein bisschen weniger Geschichte sein können, ehrlich gesagt. Mhm. Ich finde es aber sehr schön, dass sie, also die beiden Folgen, die wir uns damals schon gemeinsam angeschaut haben, Dinosaurier und Erfinder, ich finde es sehr schön, dass das Konzept beibehalten wurde. Du hast halt so diese Geschichte, die erzählt wird und dann immer wieder so mit kleinen Tröpfchen so diese Einspieler, wo dann so ein bisschen Wissen vermittelt wird und das wird dann halt in der Geschichte angewendet so ein bisschen, ne?
1: Genau.
0: Ich würde dem Ganzen aber trotzdem eine, gibt es Kommazahlen?
1: Da müsste ich auf- oder abrunden.
0: Ja, dann ist es 8. Ich hätte jetzt 7,5 gesagt, dann ist es 8 von 10. Eigentlich ist es für mich weniger, aber ich bin jetzt mal so frei und bewerte das halt aus der Perspektive von einem Menschen, der halt nicht die ganze Zeit Sci-Fi-Bücher liest und so ein Shit.
1: Naja, ja, okay.
0: Genau, ja.
1: Zu Peter Lustig-Zeiten hatten wir den Moment, in dem er selbst ins Weltall gegangen ist und eine Plastikente in den All rausgehalten hat.
0: Ja.
1: Und das hat mich doch eins zur folgenden Kategorie gebracht.
2: Realismus.
1: Da kann man sagen, da wurde sich hier noch ein bisschen mehr an die physischen und gravitationstechnischen Dinge gehalten. Aber ich gebe trotzdem nur eine 4. Also das ist halt auch einfach Quatsch.
0: Ich habe auch eine 4 aufgeschrieben
1: tatsächlich. Okay, sehr gut.
0: Ja.
1: Entschuldigung.
0: Unterhaltung. Achso, okay. Entschuldigung. Das kommt schon zur nächsten Kategorie.
1: Ich wollte deine Zahl hier eintragen und habe daher den. Ich kann die Buttons über Zahlen steuern?
0: Über das Numpad?
1: Das ist neu, oder? Liebe Freunde.
0: Bitte? Über das Numpad oder so? Weil den Fehler hatte ich. Ja, den Fehler hatte ich auch mal. Da war ich auch in irgendeiner Aufnahme, hab mir dann irgendwas zurechtprogrammiert und wollte irgendeine Zahl eintippen. Und dann war mal so. Und wir waren mitten in der Diskussion mit irgendwem. War ein bisschen unangenehm.
1: Also, man muss das kurz erklären. Ich habe hier ein selbstprogrammiertes kleines Dashboard, bei dem ich einen Timer habe laufen lassen, um Marker zu setzen, wann Einblendungen kommen. Da sind dann auch die Soundbuttons drin und der Randomizer ist da drin, welche als nächste Folge. Und das ist selbstprogrammiert. Mit ein bisschen Hilfe von KI, ein bisschen viel Hilfe.
0: Ja.
1: Da steht nicht drin, dass man das per Nummern antippen kann.
0: Okay, das ist weird.
1: Das macht mir jetzt gerade ein bisschen Angst, weil ich kenne den Quellcode in- und auswendig.
0: Das ist wirklich weird, so. Weil ich, okay.
1: Das ist mein Axolotl, so nenne ich das. Okay, gut. Ja, in der Tat, das nächste heißt
2: Unterhaltung.
1: Ja. Das ist jetzt so ein Problem, weil ich mag kein Drama, kein Krimi und kein Weltall.
0: Ja, das ist natürlich schwierig für dich. Also ich mag Weltall und das, was da als Drama und Krimi bezeichnet wird, ja.
1: Ich habe eine 3.
0: Ja, ich habe noch mal eine 4. Oh. Naja, weil ich mag halt Weltall. Ich mag halt Weltall. So, das fand ich halt wieder cool. Ich mag es nochmal, die Sachen zu sehen und sich das wieder, weil ich mag es, oder ich mochte die Aufmachung von den Einspielern, weißt du? So, mit den Planeten, wie die auch Gesichter haben und so, das war sehr süß gemacht, irgendwie. Und das finde ich gut. So, weil auch wenn ich normalerweise, du weißt es, die Leute da draußen vielleicht nicht, ich bin ja wirklich so der Typ, der halt eher so 2 Stunden am Tag auf Wikipedia chillt und irgendwelche Sachen liest die ganze Zeit und nicht so viel Videos guckt und so. Aber dafür fand ich süß. War hübsch gemacht. Und ich will halt hier auch nicht so als Hater rausgehen oder so. Und ich finde, Löwenzahn ist trotzdem eine schöne Sendung. So, auch wenn ich das selber nicht gucke halt, aber ich kann das wertschätzen, dass es das gibt und ich will das wertschätzen. Trotzdem ist es dann nur eine 4 von 10 für mich, weil halt auch diese Einspieler zwischendurch, die sind für Kinder und so voll toll bestimmt, auch mit dem Hund Keks und so, der ist voll flauschig, voll cool. Aber ich guck mir, wenn dann eher so, es klingt wirklich arrogant, aber ich guck mir eher so Wissenssendungen bei Arte halt an. So.
1: Das ist absolut in Ordnung. Das finde ich ja so. Ich meine, ich schaue ja auf dich hinauf. Ne? Ich finde es ja.
0: Ja, ich bin ja größer als du.
1: Ja, das ist richtig. Ich brauche noch einen Tusch-Sound hier, glaube ich. Kann ich den hier nehmen? So. Deswegen, ich finde das ja großartig und das ist nicht gelogen. Also, Deans Lebensmotto ist: 10 Wikipedia-Seiten am Tag, unnützes Wissen macht sein Gehirn stark. Den hätte ich ein bisschen verkackt, den hätte ich besser machen können.
0: Ja, aber war schon okay.
1: Das ist wirklich so und. Da bist du natürlich deutlich besser dran, weil während ich hier irgendein YouTube-Video schaue über Leute, die Decathlon-Zelte vergleichen, hast du halt wenigstens ein bisschen was gelernt. Das bin ich ein bisschen neidisch. Aber deswegen ist es ja ganz gut, einfach Kontakt zu halten. Das ist dann wie so der kleine Bruder, den man mitnimmt, damit man stärker aussieht, oder die hässlichere Freundin, damit man im Club besser aussieht. So, ich nehme Dean mit, damit ich hier dann einen Schlauen an meiner Seite habe und so tue, als würde ich in diesen Kreisen verkehren der intelligenten Menschen.
0: Ja, wie macht man ein Kompliment zu einer Beleidigung in 20 Sekunden? Fragen Sie CF.
1: Könnte aber auch andersrum sein.
0: Könnte auch andersrum sein, sieht. Ja, wenn man die hässliche Freundin als Kompliment sieht, dann kann man das auch als Kompliment
1: sehen. Ja, nur in dem Fall vielleicht.
0: Naja, aber ich habe dir das auch schon, glaube ich,
1: Real, das ist meine Kindheit, so war das früher. Zu Schulzeiten hast du dich teilweise auch daran orientiert.
0: Natürlich.
1: Ich setze mich neben denen, weil der ein Streber ist, und ich setze mich neben ihr, weil sie eine gute Freundin sein könnte. Ihren Charakter kenne ich noch nicht, aber vom Bild her so, das ist immer äußerlich. Ja, also wirklich.
0: Naja, aber ich habe dir das ja auch schon im Picknick-Podcast gesagt, also du musst damit aufhören, mich so in den Himmel zu loben, ich finde das ganz unangenehm. und außerdem, also es ist ja nicht so...
1: Das ist die Alternative, dass ich mich noch kleiner mache, was soll ich denn
0: jetzt? Ja, nee, nichts von beidem. So, und außerdem, ich habe dir auch schon damals im Picknick-Podcast das zurückgegeben, nur weil ich mich jetzt hier mit Weltraum auskenne und so einem Scheiß und halt viel zu lange alleine irgendwie rumsitze und mir Sachen durchlese oder so. Also, du kennst halt auch 1000 Sachen, die ich nicht kenne. So. Und ich
1: gehe dafür arbeiten und kann dir Geld leihen.
0: Zum Beispiel auch das, weil ich ja arbeitslos bin, hä? Nein, aber zum Beispiel allein schon, wie man sich so ein Shit programmiert, auf einem Numpad aus Versehen, mit irgendwelchen Sounds und so, da habe ich überhaupt keinen Nerv für. Ich hasse sowas, ich kann das nicht. So, da ist eine Blockade in mir drin.
1: Danach funktioniert das Leben. Wie furchtbar wäre es, wenn keiner Lust hätte, den im Mundraum eines Menschen zu gucken, weil dann hätten wir keinen Zahnarzt.
0: Ja, ich lese mir halt Sachen bei Wikipedia durch und lerne darüber Sachen und dann erzähle ich dir was davon. Und dann kann ich dich wiederum aber halt fragen, das weiß ich halt genauso, du kennst dich in so vielen lebensalltäglichen Sachen halt aus oder halt auch in so Technik-Sachen, dass ich halt weiß, ey, den Bruder kann ich fragen, der weiß sowas.
1: So. Ja, aber das ist halt nicht so Allgemeinwissen, womit man irgendwie glänzen kann. Naja, egal, lassen wir das.
0: Ja, das ist halt das Ding. Du glänzt dann halt eher in so im Zwischenmenschlichen halt so. Ja, im Nerd-Stuff dann vielleicht so. Wobei, Weltraum ist halt auch Nerd-Stuff eigentlich, ne?
1: Das stimmt,
0: ja.
1: Ach ja, das passt schon. Ja, du hast den gröbsten Teil hinter dir. Ich muss noch ein bisschen was runterrattern, denn dieser Podcast, ich kann es selbst kaum glauben, wird gehört. Und dazu haben wir ein bisschen
0: Feedback.
1: Wusstest du eigentlich, dass du Klaus Dieter bei uns bist?
0: Was?
1: Ach so. Das ist das Geklingel von der Ukulele an Peter Lustigs Bauwagen.
0: Ich dachte, ich wäre Intro.
1: Ja, und Klaus Dieter.
0: Ah ja, cool. Klaus Dieter.
1: Hübsch. Du hast ja noch nicht genug Namen.
0: Nö, das stimmt. Mehr ist immer besser.
1: Elke hat uns geschrieben und schreibt zur letzten Folge, da hat der Fritz eben mal schnell einen Hackfleischführerschein bzw. eine Hygiene- und Gesundheitsschulung gemacht. Fragezeichen. In der Tat, letzte Woche ging es darum, dass, wie gesagt, Yasemin am Kiosk insolvent war. Und Fritz hat da ganz schnell gesagt, pass auf, ich mache hier einen Hotdog-Stand raus. Das ist richtig. Ich habe ja natürlich auch in der Gastro gearbeitet. Du musst eigentlich ab dem ersten Tag so eine Gesundheitsschulung machen. Mhm. Aber hier kann ich sagen, realistisch, ich habe 10 Jahre in der Gastro gearbeitet. Rate mal, was ich nie hatte.
0: Ja, rate mal, wer auch 10 Jahre an Tankstellen und in der Gastro gearbeitet hat und das auch nie hatte.
1: Das wird sowas von ignoriert.
0: Das ist sowas von egal, ja.
1: Ein Thomas hat uns geschrieben, da ihr mir ständig vorgeschlagen werdet, dachte ich, ich höre jetzt mal rein, ich bin selbst Kind der 80er und mit Löwenzahn aufgewachsen, ich habe mit eurer Folge 1 angefangen, bin aktuell bei Folge 12. Gut, da hast du noch ein bisschen, also ich weiß nicht, ob du jemals dieses Feedback hören wirst. Ich finde es sehr entspannt, euch zuzuhören. Ich habe auch mitbekommen, dass ihr in späteren Folgen oft Gäste begrüßt. Jo, moin Dean.
0: Hallo.
1: Ich bin selbst Podcaster und mein Lieblingsfolgen Peter im Wattenmeer habt ihr aber schon besprochen. Das ist kein Problem. Julian wird sich bei dir melden, das gebe ich ihm im Auftrag. Du kannst natürlich trotzdem gerne mit uns eine Folge besprechen. Wir haben ein Online-Dokument, wo drin steht, welche wir schon haben oder nicht. Findest du auf hintermbauwagen.de und dann laden wir dich gerne dazu ein. Und dann können wir auch gerne ein bisschen Podcast-Austausch machen und mal schauen, was du so treibst. Dann hat uns Emmy Ellie geschrieben. Oh Mann, Gewürzgurken, mein Laster, ich liebe süß-sauer eingelegtes Gemüse oder fermentiertes Gemüse. Das weiß Dean jetzt nicht, was das ist, Gemüse, das werde ich ihm nach dem Podcast erklären. Richtig schlimm, ich kann nicht ohne das, ich verstehe dich und eure Folge war hier toll. Ich als Nachbarin hinterm Bauwagen mag es sehr, früher alles genießen zu können. Und da kann ich dir sagen, auch diese Folge wirst du schon an einem Donnerstag bzw. Freitag, je nachdem wie schnell ich bin, genießen können und musst nicht bis Montag warten, denn wir nehmen schon zeitig auf. Danke, Dean, dafür. Und Nicole hat uns noch schnell geschrieben, hey ihr beiden, Mensch, ihr habt euch eine Mühe gegeben dieses Mal, Hammer. Es ging um Ernährung, da hatte ich ein bisschen, ja, das ist ja, so du, einer dieser Mensch. Themen.
0: Ja.
1: Ja. Mhm. Eine Ergänzung, Einschränkung, hätte ich noch, dass die zusätzlichen Vitamine und Mineralstoffe aus der Drogerie unnötig sind, stimmt nur für die Menschen, die gesund sind. Wer bezeichnet sich als gesund? Und sich einigermaßen ausgewogen ernähren. Auch das sind sehr wenig. Mm. Aber es gibt Erkrankungen, wo die Präparate durchaus ihren Sinn haben. Allerdings sind die aus der Drogerie für viele Krankheiten zu gering dosiert. Zum Beispiel besteht die zurzeit einzig zugelassene Behandlungsmethode bei MECFS aus verschiedenen hochdosierten Vitaminen. Ja, die Krankheit kenne ich, weil alles, was CF im Namen hat, ist mir irgendwie schon mal entgegengekommen.
0: Lol.
1: Ich habe schon alles gehört. MECFS ist diese Krankheit,
0: das ist eine ganz eklige Krankheit.
1: Ja, wie so Post-Covid, wo du nichts mehr kannst. Du bist dauerhaft erschöpft. Ich kenne noch eine andere, das CF heißt es, Cystis Fibrosis, das ist irgendeine Lungenkrankheit. Also ich habe schon alles gehört. Ja, also in der Tat, das kann ich so zustimmen. Diese Präparate oder diese Nahrungsergänzungsmittel, Supplements, ja, habe ich ja letzte Folge schon gesagt, bringen nichts. Und das beruht ja im Prinzip darauf, weil du gesund bist und dir denkst, oh ja, damit kann ich aber jetzt richtig viel erreichen. Nein, also es wird dir ein Bruchteil ergänzen, deswegen heißen sie ja so. Das bedeutet, wenn du nicht selbst schon irgendwas zu dir nimmst, was das enthält, dann bringt dir diese Tablette auch nichts, ja. Aber in der Tat, ich gestehe, die Erkrankten hätte ich da noch mit einbringen können, weil für das ist, ich glaube, ältere Menschen nutzen ja auch viel diese
0: ja, aber man geht ja bei so einer Argumentation halt immer von einem, ich sag mal, normen Menschen halt aus, ne?
1: Ja, deswegen. Das Schlimme ist, dass ja vieles auch einfach auch für Normen, also ich sag mal so, Einschlafhilfe, Melatonin, das Zeug hilft, glaube ich, wissenschaftlich belegt, maximal, wir reden hier vom maximalen 10 Minuten früher Einschlafen deines Einschlafzeitpunkts.
0: Ja, ja.
1: Also da kannst du eher darüber forschen, dass du dich auf eine Seite drehst, ob du links oder rechts liegst, besser einschlafen kannst, das gibt es tatsächlich, als diese Pillen dir runterzuwürgen.
0: Also wirklich. Ja, oder Bildschirme ausmachen.
1: Oh ja, Handy weglegen. Oh, was ein Gamechanger.
0: Ja.
1: Meine Güte. Mhm. Das war's. Ich danke dir sehr, lieber Dean. Wir werden gleich nach dem Outro erfahren, was Julian sich für nächste Woche wünscht. Das ist für dich dann nicht mehr relevant, weil du hörst ja keine Podcasts, nicht mal unseren. Aber du bist natürlich jede Woche seit 5 Jahren hier mit deinen Einspielern vertreten. Wie zum Beispiel
0: schlecht gealtert.
1: Ja, werden die alle benutzt. Es wird alles benutzt.
0: Da fühle ich mich angesprochen.
1: Ja, und ich danke dir für die ganzen
0: Fun Facts,
1: die du uns heute hier eingebracht hast.
0: Ja, immer gerne. Ich komme auch gerne wieder vorbei. Dann beim nächsten Mal, wenn es heißt Viva Demokratia, Vielen, vielen Dank. Das hat sehr viel Spaß gemacht. Und ich hoffe, ja, ich bin meiner Rolle als Gast gerecht geworden, habe nicht zu klugscheißerisch geklungen oder so. Ich versuche mich immer so den Vibe des Podcasts anzupassen. Und finde es sehr cool, dass ihr immer noch am Start seid. Jetzt, ihr geht ja dieses Jahr auf die 300 Folgen zu. Ich finde das richtig, richtig krass.

0: Das und will deswegen, und ich meine, privat weißt du es sowieso schon, wie wir quatschen ja immer wieder mal, aber ich will es jetzt hier auch nochmal on-air festhalten. Ich habe richtig, richtig krassen Respekt davon, finde das richtig toll, dass du und Julian, ihr euch das Ding hier aufgebaut habt, das halt auch so durchzieht und dass es auch so Anklang findet und das habt ihr euch richtig verdient, finde ich.
1: Dankeschön. Das nehme ich herzlich entgegen. Wenn auch ihr Feedback habt, schreibt uns an mail@hintermbauwagen.de oder an die WhatsApp-Nummer 0151 1844 2394. Wir hören uns nächste Woche wieder. Danke dir, Dean, und ich sag mal, schönes Wochenende an alle Nachbarn und schöne Woche an den Rest.
0: Tschüss!
1: Das klingt so böse, warte, so gemein. Bis dann. Tschüss.

0: Ja, CF. CF, ich bin gerade hier in guter Gesellschaft. Prost, Prost, Prost. Prost. Goal. Und ich habe gedacht, ich wünsche mir einfach. Na, wenn noch.
1: Kannst du ruhig machen.
0: Ich habe gedacht, ich mache mir jetzt einen schlanken Schuh. Kleinen Moment noch mal.
2: Das ist gut.
0: Das war gut. Ich mache mir einen schlanken Schuh. Und zwar wünsche ich mir einfach die älteste noch mögliche Löwenzahnfolge. Mal gucken, ob du rausfindest, welche das ist. Aber ich sag mal so, lass dich nicht verkohlen. Moment noch.
1: Bitte, Papa, genau.
0: Freude. Okay, tschüss.
3: Ihr habt noch die Folge 29 als älteste Löwenzahnfolge offen.

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Ach, und dann immer diese Leute, die sich vordrängeln, weil sie ja nur 3 Bananen kaufen wollen. Oder eine Packung Filtertüten. Und dann stecken sie ihre EC-Karte natürlich 3-mal falsch rum ins Lesegerät. Oder sie bezahlen bar und kramen stundenlang in ihrem Speckchen-Portemonnaie nach 1- und 2-Cent-Münzen, weil sie ihr Kleingeld loswerden wollen. Mann, doch. Hinter mir hat gestern einer gesagt, wenn nur eine Kasse offen hat, dann kann man wenigstens nicht in der langsamsten Schlange stehen.

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1: Im heutigen Schlager Boulevard geht es viel um die Wertschätzung. Wertschätzung anderer, aber auch sich selbst gegenüber. Jeder von uns hat ganz sicher schon entscheidende Augenblicke im Leben erlebt. Bestandene Prüfungen, vielleicht sportliche Triumphe, Herausforderungen im Beruf, im Alltag oder im Umgang mit einer Erkrankung. Es sind Momente, die uns stärker machen. Und diesen Momenten geben Christopher Gabers und Gunnar Schmidt jetzt eine Stimme, ihre Stimme. Wir kennen die beiden musikalisch als die Jungs aus Hamburg. Und vielleicht gibt es diesen Sommer ja auch wieder den Zauber eines Augenblicks, der alles verändert und für immer bleibt. Ihre EM-Version von vor 10 Jahren, jetzt in der 2026er-Version. Herzlich willkommen zum heutigen Schlager Boulevard, Ausgabe 465.
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0: Es geht nicht um die Jagd nach Geld oder Luxus. Wenke Mürre mit der Erinnerung daran, dass Gemeinschaft und Freundschaft das Wichtigste im Leben sind. Wir hatten es schon von den verschiedenen Momenten im Leben, die uns prägen. Vom Scheitern, vom Wiederaufstehen und vom gemeinsamen Durchhalten. Wir stolpern und fallen und manchmal tut's weh. So heißt es gleichwörtlich im folgenden Song von Andreas Frei. Dahinter steckt Andy Wiener, der vor 10 Jahren mit Veröffentlichung unter dem Namen Traumbild auf sich aufmerksam machte. Jetzt schlägt er ein neues musikalisches Kapitel auf und macht deutlich, das Leben ist nicht perfekt, aber genau darin liegt die Stärke. Jeder kann über sich hinauswachsen und gemeinsam werden wir stärker.
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1999 gehörte sie zu den Top 3 der MDR-Castingshow Stimme 99 und veröffentlichte mit diesem Song eine deutsche Version des Ace of Base-Hits Always Have, Always Will. Kerstin Merlin. Sie moderierte viele Jahre Sendungen auf Gute Laune TV und Sat.1 Gold und gehört inzwischen auch zum Duo Rot-Blond. Hier im Schlagerboulevard sind die musikalischen Grenzen weit. Und so gibt es eben auch mal Songs, die poppiger sind, die rockiger sind, die dem Country oder dem Irish Style haben. Ja, und jetzt gehen wir mal zusammen in eine ganz andere musikalische Farbe. Denn ja, die folgenden vier Frauen vereinen in ihrer Musik Folk, Pop und mittelalterliche Klänge. Sie haben sich eine eigene Klangwelt mit akustischen Instrumenten wie Flöten, Cello, Trommeln und Harfenklängen geschaffen. Sie nennen sich Keltania und blicken musikalisch aber nicht zurück, sondern auf die Helden der Zeit, denn die Zeit schafft ständig neue Legenden.

0: Eine magische Klangwelt eben mit Keltania. Szenenwechsel. Jimmy Parler kommt aus Sardinien und seine Lieblingswochen, die stehen an, denn er liebt den Sommer.
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1: Vergiss die Tage nicht. Sie erinnern uns daran, dass alles immer wieder gut werden kann. Darum verlieren wir nicht die Hoffnung, denn sie schenkt uns ein Lächeln ins Gesicht. Florian Künstler war das eben. Und auch im folgenden Song geht es um die Zerrissenheit. Die Zerrissenheit mit sich selbst. Wenn positive Kalendersprüche nicht mehr wirken und man vor dem Spiegel steht und sagt, ich kann dich nicht mehr sehen. Dazu zwei Stimmen, die Sie kennen. Ihn kennen Sie ganz sicher aus dem Münster-Tatort als Frank Thiel. Sie kennen Sie als sehr erfolgreiche Sängerin, die gerne musikalisch mal Grenzen ausprobiert und für ihr neues Album mit Maite Kelly zusammenarbeitet. Hier sind Vanessa Mai und Axel Prahl.

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0: Alles oder dich. Olaf Berger, ein Musikwunsch der Tanja Schaballa aus Lübeck.
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0: So wie die Tanja es gemacht hat, können auch Sie uns Ihren Musikwunsch zuschicken und somit den Schlagerboulevard musikalisch mitgestalten. Das geht ganz einfach und bequem über deineschlagerwelt.de. Dort finden Sie den Schlagerboulevard unter Musik, über meinschlagertreff.de oder über unsere eigene Webseite schlagerboulevard.info. Heute noch im Verlauf der Sendung die Musikwünsche der Christina Gralke aus Berlin und dem Frank Stefan aus Altenkirchen. Ja, und der Marianne Fischer aus Reinach, zu deren Musikwunsch wir nämlich jetzt direkt kommen. Sie schickt liebe Grüße aus der Schweiz an die Carmen und den Karl-Heinz aus Germering. Ja, und sie freut sich schon auf das Wiedersehen jetzt im Juni. Und das... Wenn der Wahnsinn will, hier ist Patrick Lindner.

Mit Vanessa Mai und Axel Prahl hatten wir eben schon ein Duett mit einer Sängerin und einem Schauspieler. Jetzt spielen wir das gerade mal und haben ein Duett mit einem Sänger und einer Schauspielerin. Ihren Durchbruch hatte sie 2001 im Streifen Mädchen, Mädchen. Einem großen Publikum wurde sie bekannt als Dr. Margarete Hase, kurz Gretchen genannt, in der RTL-Serie Doctor's Diary. Und mit Margareta Broich war sie zuletzt in der ARD-Serie Meine Mutter zu sehen. Diana Amft. Jetzt ihr erster Schritt in die Welt des Schlagers. An ihrer Seite der Newcomer Kai Becker, dessen markante Stimme einen spannenden Kontrast bildet. Ihr Song erzählt von den kleinen und großen Wundern des Lebens und wie das Leben im Doppelpack plötzlich noch ein Stück perfekter wirkt.

musikalisch ein sehr reduzierter Song, wo der Text im Vordergrund steht. Und hier geht es eben um die stillen Helden des Alltags. Basti Stein war das eben. Der Sommer steht bevor, damit für viele auch die Zeit, Richtung Meer aufzubrechen und dort sich einfach treiben lassen und das Leben spüren. Einfach los, hier ist Klaus Beyer.

Monika Martin geht konsequent und mutig ihren künstlerischen Weg. Konvention, ja, die stellt sie ruhig mal hinten an und besingt das, was man so tut und was eben nicht. Das kann so richtig befreiend sein. Um ein Gefühl und Werte geht es auch im folgenden Song. Joscha und Damian. Zwei Männer, zwei Musiker, die wissen, wie wertvoll eine echte Freundschaft ist. Gemeinsam standen beide nicht nur unzählige Male schon auf der Bühne, sondern haben auch abseits davon viele prägende Erlebnisse geteilt. Und das schon seit über 20 Jahren. Joscha ist die Stimme von Joshville, Damian der Gitarrist der Gruppe. Ihre aktuelle Single ist der Freundschaft gewidmet. Ein Song, der nicht nur ihre eigene Geschichte erzählt, sondern viele Menschen abholen soll. Und damit geht der heutige Schlagerboulevard zu Ende, die Ausgabe 465. Nächste Ausgabe, nächste Woche, gleiche Welle, gleiche Stelle. Für Sie alles Liebe, alles Gute und bis nächste Woche hier im Schlagerboulevard. Ihr Andreas von Jutta Zenker. Tschüss.

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1: Im heutigen Schlagerboulevard geht es viel um die Wertschätzung. Wertschätzung anderer, aber auch sich selbst gegenüber. Jeder von uns hat ganz sicher schon entscheidende Augenblicke im Leben erlebt. Bestandene Prüfungen, vielleicht sportliche Triumphe, Herausforderungen im Beruf, im Alltag oder im Umgang mit einer Erkrankung. Es sind Momente, die uns stärker machen. Und diesen Momenten geben Christopher Gabers und Gunnar Schmidt jetzt eine Stimme, ihre Stimme. Wir kennen die beiden musikalisch als die Jungs aus Hamburg. Und vielleicht gibt es diesen Sommer ja auch wieder den Zauber eines Augenblicks, der alles verändert und für immer bleibt. Ihre

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1: Im Studio Eileen Schallhorn. Schönen guten Tag. Rauchen schadet der Gesundheit und doch greifen viele Menschen tagtäglich zur Kippe oder zur E-Zigarette. Genau darum geht's heute am Weltnichtrauchertag. Tom Husse, auch in Deutschland gibt's viele Aktionen.
2: Ja, eine davon kommt etwa von der Deutschen Krebshilfe. Mit Plakaten macht die Organisation auf die Gefahren durch Zigaretten und Vapes aufmerksam. In Deutschland ist Rauchen immer noch weit verbreitet, fast jeder Fünfte macht das. Und was besonders auffällt, mittlerweile rauchen auch wieder mehr junge Leute. Der Drogenbeauftragte der Bundesregierung, Hendrik Streeck, ist besorgt. Er findet, Cola, Erdbeer oder Kiwi, solche Aromen müssen vom Markt.
1: Der neue FDP-Chef Kubicki will das Profil seiner Partei schärfen und bei politischen Streitfragen Gegenwind in Kauf nehmen. Bei seiner Rede auf dem Parteitag in Berlin sagte er, der Debattenraum in Deutschland werde immer kleiner. Reale Probleme würden automatisch ins rechte Lager abgeschoben. Man dürfe aber die Kritik an Migrations- und Klimapolitik nicht der AfD überlassen. Für die anstehenden Landtagswahlen sieht der 74-Jährige gute Chancen für die FDP. In Deutschland fehlen rund 2000 Staatsanwälte, das beklagt der Deutsche Richterbund. Verbandschef Rebin sagte der Bild am Sonntag, dass in fast allen Bundesländern 3 Ermittler die Arbeit von 4 machen. Strafverfahren würden dadurch immer länger dauern. München und die Rhein-Ruhr-Region haben bereits Ja gesagt, Kiel als Segelstandort auch. Heute stimmen die Menschen in Hamburg ab, ob sich die Stadt für die Olympischen Spiele in den 2030er oder 40er Jahren bewerben soll. Mit welcher Region sich Deutschland letzten Endes bewerben wird, entscheidet sich im Herbst. Die Fußball-WM rückt näher und heute hat das DFB-Team den letzten Test vor der Abreise Richtung USA vor der Brust. In Mainz geht es gegen Finnland. Zuletzt hatte Deutschland 2016 gegen die Skandinavier gespielt. Bei der Abschiedspartie von Weltmeister Bastian Schweinsteiger gab es einen 2:0 Erfolg.
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1: Mal mehr, mal weniger Wolken sind heute Vormittag mit dabei und es kann auch immer mal wieder nass werden mit Schauern und Gewittern, vor allem von der Mitte Richtung Süden und auch im Nordwesten. Anderswo gibt's öfter Sonne. Später wird's im Westen trockener, die Schauer lassen nach, dazu Höchstwerte zwischen 18 und 29 Grad. Morgen weiter Mix aus Sonne und Wolken, im Osten ab und zu Schauer und selten ein Gewitter, maximal bis 26 Grad.
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0: Batti FM. Sonst nix. Wir schmeißen die guten Vorsätze gleich wieder über den Haufen. Und machen genauso weiter wie bisher.
1: Nummer 1. Erstmal will ich dich küssen.

Ach, und dann immer diese Leute, die sich vordrängeln, weil sie ja nur 3 Bananen kaufen wollen. Oder eine Packung Filtertüten. Und dann stecken sie ihre EC-Karte natürlich 3-mal falsch rum ins Lesegerät. 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Mann. Hinter mir hat gestern einer gesagt, wenn nur eine Kasse offen hat, dann kann man wenigstens nicht in der langsamsten Schlange stehen.

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2: Im Studio Eileen Schallhorn. Schönen guten Tag. An vielen Orten gibt's heute Aktionen, die auf die Gefahren von Tabak, Nikotin und Co. aufmerksam machen, denn es ist Weltnichtrauchertag. In Deutschland raucht fast jeder Fünfte. Vor allem bei Jugendlichen sind Kippen und E-Zigaretten in den letzten Jahren wieder beliebter geworden. Der Bundesdrogenbeauftragte Hendrik Streeck.
3: Aromen, die den Einstieg für Kinder und Jugendliche erleichtern, müssen vom Markt. Cola, Kaugummi, Erdbeer machen ein Abhängigkeitsprodukt am Ende angenehmer, süßer und sozial auch anschlussfähiger, wenn es eben nur nach Kiwi riecht und nicht nach Rauch. Und solche Aromen senken insgesamt die Hemmschwelle fürs Rauchen und den Konsum solcher Produkte.
2: Eine BAföG-Erhöhung ist wohl erstmal vom Tisch. Das glaubt Bundesforschungsministerin Dorothee Bär. Die CSU-Frau sagte den Funke-Zeitungen, sie habe gehört, die Regierungsfraktionen unterstützten die Reform nicht mehr. Bär zeigt dafür Verständnis und verweist auf Kürzungen bei Pflegebedürftigen und beim Kindergeld. Da könne man nicht woanders höhere Leistungen versprechen, sagt sie. Bär nennt BAföG und fehlende Studiengebühren ein Privileg. Neben dem Studium zu jobben sei kein Drama, sondern eine wichtige Erfahrung, sagte sie. Der neue FDP-Chef Kubicki will das Profil seiner Partei schärfen und bei politischen Streitfragen Gegenwind in Kauf nehmen. Bei seiner Rede auf dem Parteitag in Berlin sagte er, der Debattenraum in Deutschland werde immer kleiner. Reale Probleme wie die Migrationspolitik würden automatisch ins rechte Lager abgeschoben. Der Countdown zur Fußball-WM läuft. Beim letzten Heim-Länderspiel vom Abflug in die USA trifft die deutsche Nationalmannschaft heute auf Finnland. DFB-Kapitän Joshua Kimmich freut sich auf die Partie.
4: Was für uns natürlich schon eine Chance ist, einen gewissen Rhythmus aufzubauen. Ich glaube, wir haben jetzt 7 Spiele in Folge gewonnen. Da wollen wir natürlich dran anknüpfen. Jetzt haben wir den finalen Kader fürs Turnier. Das ist natürlich auch nochmal spezieller als jetzt bei den Länderspielen davor.
2: Nach dem Test geht's dann am Dienstag nach Chicago. Dort findet am Mittwoch die Generalprobe statt gegen Co-Gastgeber USA.
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2: Mal mehr, mal weniger Wolken sind aktuell unterwegs und vor allem von der Mitte bis runter in den Süden sowie im Nordwesten knallt's teils mit kräftigen Schauern und Gewittern. Richtung Westen wird es bis zum Nachmittag nach und nach ruhiger, da lässt der Regen deutlich nach und es werden bis zum Abend meist 18 bis 29 Grad. Morgen geht's mit Wolken weiter, ab und zu dazu ein Schauer und vereinzelt Gewitter, maximal bis 26 Grad.
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2: Im Studio Nanju Kuhlmann. Schönen guten Tag. Rauchen schadet der Gesundheit und doch greifen viele Menschen tagtäglich zur Kippe oder zur E-Zigarette. Genau darum geht's heute am Weltnichtrauchertag. Tom Husse, auch in Deutschland gibt's viele Aktionen.
3: Ja, eine davon kommt etwa von der Deutschen Krebshilfe. Mit Plakaten macht die Organisation auf die Gefahren durch Zigaretten und Vapes aufmerksam. In Deutschland ist Rauchen immer noch weit verbreitet, fast jeder Fünfte macht das. Und was besonders auffällt, mittlerweile rauchen auch wieder mehr junge Leute.

0: Drogenbeauftragte der Bundesregierung Hendrik Streeck ist besorgt. Er findet, Cola, Erdbeer oder Kiwi, solche Aromen müssen vom Markt.
1: Das BAföG wird wohl doch nicht erhöht. Das glaubt Bundesforschungsministerin Dorothee Bär. Dirk Just ist mit den Einzelheiten.
2: Die CSU-Politikerin sagte den Funke-Zeitungen, sie habe gehört, dass die Reform der Studi-Ausbildungsförderung von den Regierungsfraktionen nicht mehr unterstützt wird. Bär sagte weiter, dafür habe sie Verständnis und verwies auf Kürzungen bei Pflegebedürftigen und beim Kindergeld. Da könne man nicht woanders gleichzeitig höhere Leistungen versprechen. Aus ihrer Sicht ist es ein Privileg, dass es BAföG gibt und keine Studiengebühren. Neben dem Studium zu jobben sei kein Drama, sondern eine wichtige Erfahrung, so Bär.
1: In Deutschland fehlen rund 2000 Staatsanwälte. Das beklagt der Deutsche Richterbund. Verbandschef Rehbehn sagte der Bild am Sonntag, dass in fast allen Bundesländern 3 Ermittler die Arbeit von 4 machen. Strafverfahren würden dadurch immer länger dauern. München und die Rhein-Ruhr-Region haben bereits Ja gesagt, Kiel als Segelstandort auch. Heute stimmen die Menschen in Hamburg ab, ob sich die Stadt für Olympische Spiele in den 2030er oder 40er Jahren bewerben soll. Mit welcher Region sich Deutschland letzten Endes bewerben wird, entscheidet sich im Herbst. Die Fußball-WM rückt näher und heute hat das DFB-Team den letzten Test vor der Abreise Richtung USA vor der Brust. In Mainz geht es gegen Finnland. Zuletzt hat Deutschland 2016 gegen die Skandinavier gespielt. Bei der Abschiedspartie von Weltmeister Bastian Schweinsteiger gab es einen 2:0-Erfolg.
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4: Mal mehr, mal weniger Wolken sind aktuell unterwegs und vor allem von der Mitte bis runter in den Süden sowie im Nordwesten knallt's teils mit kräftigen Schauern und Gewittern. Richtung Westen wird es bis zum Nachmittag nach und nach ruhiger. Da lässt der Regen deutlich nach und es werden bis zum Abend meist 18 bis 29 Grad. Morgen geht's mit Wolken weiter, ab und zu dazu ein Schauer und vereinzelt Gewitter, maximal bis 26 Grad.
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2: Im Studio Nanju Kuhlmann. Schönen guten Tag. Forschungsministerin Beer sieht die BAföG-Reform vor dem Aus. Das hat die CSU-Politikerin den Funke-Zeitungen gesagt und das mit Widerstand in den Regierungsfraktionen und Sparzwängen begründet. Die SPD widerspricht. Mehr von Tim Britztrup.
3: Bundestagsfraktionsvize Wiebke Ester sagte, Beers Äußerungen seien schlicht falsch und nicht zutreffend. Ihre Fraktion stehe geschlossen hinter der Koalitionsvereinbarung. Unter anderem sollen die Regelsätze und die Wohnkostenpauschale angehoben und Bürokratie abgebaut werden. Ester fordert die Union dazu auf, kein Chaos zu verursachen und sich an das zu halten, was vereinbart wurde.
2: Rauchen schadet der Gesundheit und doch greifen viele Menschen tagtäglich zur Kippe oder zur E-Zigarette. Genau darum geht's heute am Weltnichtrauchertag. Tom Husse, auch in Deutschland gibt's viele Aktionen.
4: Ja, eine davon kommt etwa von der Deutschen Krebshilfe. Mit Plakaten macht die Organisation auf die Gefahren durch Zigaretten und Vapes aufmerksam. In Deutschland ist Rauchen immer noch weit verbreitet. Fast jeder Fünfte macht das. Und was besonders auffällt, mittlerweile rauchen auch wieder mehr junge Leute. Der Drogenbeauftragte der Bundesregierung, Hendrik Streeck, ist besorgt. Er findet, Cola, Erdbeer oder Kiwi, solche Aromen müssen vom Markt.
2: In Deutschland fehlen rund 2000 Staatsanwälte. Das beklagt der Deutsche Richterbund. Verbandschef Rehbehn sagte der Bild am Sonntag, dass in fast allen Bundesländern 3 Ermittler die Arbeit von 4 machen. Strafverfahren würden dadurch immer länger dauern. Der bekannte Fernsehkoch Johann Larfer hat Krebs. Das hat er auf Instagram öffentlich gemacht. Der Bild-Zeitung sagte der 68-Jährige, dass die Krankheit bei ihm vor 2,5 Jahren entdeckt wurde. Anfang des Jahres habe sich sein Zustand dramatisch verschlechtert. Er glaube aber daran, dass er es schaffe. Trainer Adi Hütter kehrt zu Eintracht Frankfurt zurück. Wie der Verein heute mitgeteilt hat, bekommt Hütter einen 3-Jahres-Vertrag. Er folgt damit auf Albert Rierer, der zum Saisonende entlassen worden war. Hütter war bereits von 2018 bis 2021 Trainer bei der Eintracht.
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5: Mal mehr, mal weniger Wolken sind aktuell unterwegs und vor allem von der Mitte bis runter in den Süden sowie im Nordwesten knallt's teils mit kräftigen Schauern und Gewittern. Richtung Westen wird es bis zum Nachmittag nach und nach ruhiger, da lässt der Regen deutlich nach und es werden bis zum Abend meist 18 bis 29 Grad. Morgen geht's mit Wolken weiter, ab und zu dazu ein Schauer und vereinzelt Gewitter, maximal bis 26 Grad.
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1: Im Studio Nanju Kuhlmann. Schönen guten Tag. Die SPD widerspricht Forschungsministerin Beer in Sachen BAföG. Die CSU-Politikerin hatte den Funke-Zeitungen gesagt, dass die Reform der Ausbildungsförderung wohl nicht so schnell kommen wird, weil die Regierungsfraktionen das Ganze nicht mehr mittragen würden. SPD-Fraktionsvize Wiebke Esther sieht das anders. Ihre Partei stehe hinter den Plänen, die Regelsätze zu erhöhen. Sie rate der Union, hier kein Chaos zu verursachen und sich an die Absprachen zu halten. An vielen Orten gibt's heute Aktionen, die auf die Gefahren von Tabak, Nikotin und Co. aufmerksam machen. Denn es ist Weltnichtrauchertag. In Deutschland raucht fast jeder Fünfte. Vor allem bei Jugendlichen sind Kippen und E-Zigaretten in den letzten Jahren wieder beliebter geworden. Der Bundesdrogenbeauftragte Hendrik Streeck.
2: Aromen, die den Einstieg für Kinder und Jugendliche erleichtern, müssen vom Markt. Cola, Kaugummi, Erdbeer machen ein Abhängigkeitsprodukt am Ende angenehmer, süßer und sozial auch anschlussfähiger, wenn es eben nur nach Kiwi riecht und nicht nach Rauch. Und solche Aromen senken insgesamt die Hemmschwelle fürs Rauchen und den Konsum solcher Produkte.
1: Der neue FDP-Chef Kubicki will das Profil seiner Partei schärfen und bei politischen Streitfragen Gegenwind in Kauf nehmen. Bei seiner Rede auf dem Parteitag in Berlin sagte er, der Debattenraum in Deutschland werde immer kleiner. Reale Probleme würden automatisch ins rechte Lager abgeschoben. Man dürfe die Kritik an Migrations- und Klimapolitik aber nicht der AfD überlassen. Für die anstehenden Landtagswahlen sieht der 74-Jährige gute Chancen für die FDP. München und die Rhein-Ruhr-Region haben bereits Ja gesagt, Kiel als Segelstandort auch. Heute stimmen die Menschen in Hamburg ab, ob sich die Stadt für Olympische Spiele in den 2030er oder 40er Jahren bewerben soll. Mit welcher Region sich Deutschland letzten Endes bewerben wird, entscheidet sich im Herbst.
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1: Mal mehr, mal weniger Wolken sind heute Nachmittag unterwegs. Dazu gibt's von der Mitte bis in den Süden und auch im Nordosten teils kräftige Schauer und Gewitter, während es zwischen Nordsee und Oder oft trocken bleibt mit sonnigen Abschnitten. Richtung Abend lässt der Regen im Westen nach. Temperaturmäßig liegen wir aktuell je nach Region bei 18 bis 29 Grad. Morgen geht's mit Wolken weiter. Im Osten kommen ab und zu Schauer und vereinzelt Gewitter runter, maximal bis 26 Grad.
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1: Im Studio Nanju Kuhlmann. Schönen guten Tag. Forschungsministerin Beer sieht die BAföG-Reform vor dem Aus. Das hat die CSU-Politikerin den Funke-Zeitungen gesagt und das mit Widerstand in den Regierungsfraktionen und Sparzwängen begründet. Die SPD widerspricht. Mehr von Tim Britztrup.
2: Bundestagsfraktionsvize Wiebke Ester sagte, Beers Äußerungen seien schlicht falsch und nicht zutreffend. Ihre Fraktion stehe geschlossen hinter der Koalitionsvereinbarung. Unter anderem sollen die Regelsätze und die Wohnkostenpauschale angehoben und Bürokratie abgebaut werden. Ester fordert die Union dazu auf, kein Chaos zu verursachen und sich an das zu halten, was vereinbart wurde.
1: Rauchen schadet der Gesundheit und doch greifen viele Menschen tagtäglich zur Kippe oder zur E-Zigarette. Genau darum geht's heute am Weltnichtrauchertag. Tom Husse, auch in Deutschland gibt's viele Aktionen.
3: Ja, eine davon kommt etwa von der Deutschen Krebshilfe. Mit Plakaten macht die Organisation auf die Gefahren durch Zigaretten und Vapes aufmerksam. In Deutschland ist Rauchen immer noch weit verbreitet. Fast jeder Fünfte macht das. Und was besonders auffällt, mittlerweile rauchen auch wieder mehr junge Leute. Der Drogenbeauftragte der Bundesregierung, Hendrik Streeck, ist besorgt. Er findet, Cola, Erdbeer oder Kiwi, solche Aromen müssen vom Markt.
1: In Deutschland fehlen rund 2000 Staatsanwälte. Das beklagt der Deutsche Richterbund. Verbandschef Rehbehn sagte der Bild am Sonntag, dass in fast allen Bundesländern 3 Ermittler die Arbeit von 4 machen. Strafverfahren würden dadurch immer länger dauern. Über dem Nordosten der USA ist ein Meteor explodiert. Das laute Knallgeräusch erschreckte Menschen auf dem Boden. Häuser sollen durch die Druckwelle geschwankt haben. Vor 13 Jahren gab es einen ähnlichen Fall in Russland, allerdings 1000 Mal stärker. Damals wurden über 1600 Menschen verletzt. München und die Rhein-Ruhr-Region haben bereits Ja gesagt, Kiel als Segelstandort auch. Heute stimmen die Menschen in Hamburg ab, ob sich die Stadt für Olympische Spiele in den 2030er oder 40er Jahren bewerben soll. Mit welcher Region sich Deutschland letzten Endes bewerben wird, entscheidet sich im Herbst.
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1: Mal mehr, mal weniger Wolken sind heute Nachmittag unterwegs. Dazu gibt's von der Mitte bis in den Süden und auch im Nordosten teils kräftige Schauer und Gewitter, während es zwischen Nordsee und Oder oft trocken bleibt mit sonnigen Abschnitten. Richtung Abend lässt der Regen im Westen nach. Temperaturmäßig liegen wir aktuell je nach Region bei 18 bis 29 Grad. Morgen geht's mit Wolken weiter, im Osten kommen ab und zu Schauer und vereinzelt Gewitter runter, maximal bis 26 Grad.
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1: Im Studio Nanju Kuhlmann. Schönen guten Abend. Die SPD widerspricht Forschungsministerin Beer in Sachen BAföG. Die CSU-Politikerin hatte den Funke-Zeitungen gesagt, dass die Reform der Ausbildungsförderung wohl nicht so schnell kommen wird, weil die Regierungsfraktionen das Ganze nicht mehr mittragen würden. SPD-Fraktionsvize Wiebke Esther sieht das anders. Ihre Partei stehe hinter den Plänen, die Regelsätze zu erhöhen. Sie rate der Union, hier kein Chaos zu verursachen und sich an die Absprachen zu halten. In Hamburg haben die Menschen heute entschieden, ob sich die Stadt für die Olympischen Spiele 2036, 40 oder 44 bewerben soll. Gut 1,3 Millionen Hamburgerinnen und Hamburger waren aufgerufen, ihre Stimme abzugeben. Die Wahllokale schließen in diesen Minuten. Ein vorläufiges Endergebnis wird gegen 22 Uhr erwartet. Philipp Nützig.
2: Hamburg will mit einem Konzept der kurzen Wege punkten. Fast alle Wettkämpfe würden im Stadtgebiet oder Umland stattfinden und selbst die Segelwettbewerbe in Kiel wären nur etwa eine Stunde mit Auto oder Zug entfernt. Kritiker befürchten hohe Kosten und sehen das Geld in zusätzlichen Investitionen besser angelegt. Neben Hamburg gehen auch Berlin, München und die Rhein-Ruhr-Region ins Rennen. Mit welcher Region sich Deutschland letzten Endes bewirbt, entscheidet sich im Herbst.
1: In Deutschland fehlen rund 2000 Staatsanwälte. Das beklagt der Deutsche Richterbund. Verbandschef Rehbehn sagte der Bild am Sonntag, dass in fast allen Bundesländern 3 Ermittler die Arbeit von 4 machen. Strafverfahren würden dadurch immer länger dauern. Rauchen schadet der Gesundheit und trotzdem greifen viele Menschen tagtäglich zur Kippe oder E-Zigarette. Genau darum geht's heute am Weltnichtrauchertag. Auch in Deutschland ist Rauchen immer noch verbreitet. Fast jeder Fünfte macht das. Der Countdown zur Fußball-WM läuft. Beim letzten Heimländerspiel vor dem Abflug in die USA trifft die deutsche Nationalmannschaft heute auf Finnland. Nach dem Test geht's dann am Dienstag nach Chicago. Dort findet am Mittwoch die Generalprobe statt gegen Co-Gastgeber USA.
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1: Mal mehr, mal weniger. Wolken ziehen durch den Abend und vor allem in der Mitte kann es auch mal kräftig krachen mit Schauern und Gewittern. An der Küste bleibt es meistens trocken. Zum Abend hin wird es von Westen her nach und nach ruhiger. In der Nacht geht es im Osten und Süden noch mit Schauern und Gewittern weiter. Sonst lässt das langsam nach bei Tiefstwerten zwischen 16 und 9 Grad. Morgen dann wieder Sonne und Wolken im Wechsel, im Osten und Südosten ab und zu Schauer. Dazu maximal 26 Grad.
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1: Im Studio Gisa Weber. Schönen guten Abend. Forschungsministerin Bär sieht die BAföG-Reform vor dem Aus. Das hat die CSU-Politikerin den Funke-Zeitungen gesagt. Und das mit Widerstand in Regierungsfraktionen und Sparzwängen begründet. Die SPD widerspricht. Mehr von Tim Peritztrup.
2: Bundestagsfraktionsvize Wiebke Ester sagte, Bärs Äußerungen seien schlicht falsch und nicht zutreffend. Ihre Fraktion stehe geschlossen hinter der Koalitionsvereinbarung. Unter anderem sollen die Regelsätze und die Wohnkostenpauschale angehoben und Bürokratie abgebaut werden. Ester fordert die Union dazu auf, kein Chaos zu verursachen und sich an das zu halten, was vereinbart wurde.
1: An vielen Orten hat es heute Aktionen gegeben, die auf Gefahren von Tabak, Nikotin und Co. aufmerksam machen sollen. Denn es ist Weltnichtrauchertag. In Deutschland raucht fast jeder Fünfte. Vor allem bei Jugendlichen sind Kippen und E-Zigaretten in den letzten Jahren wieder beliebter geworden. Der Bundesdrogenbeauftragte Hendrik Strick sagt:
3: Aromen, die den Einstieg für Kinder und Jugendliche erleichtern, müssen vom Markt. Cola, Kaugummi, Erdbeer machen ein Abhängigkeitsprodukt am Ende angenehmer, süßer und sozial auch anschlussfähiger, wenn es eben nur nach Kiwi riecht und nicht nach Rauch. Und solche Aromen senken insgesamt die Hemmschwelle fürs Rauchen und den Konsum solcher Produkte.
1: Der neue FDP-Chef Kubicki will das Profil seiner Partei schärfen und bei politischen Streitfragen Gegenwind in Kauf nehmen. Bei seiner Rede auf dem Parteitag in Berlin sagte er, der Debattenraum in Deutschland werde immer kleiner. Reale Probleme wie die Migrationspolitik würden automatisch ins rechte Lager abgeschoben. Die Wirtschaft im Osten steht seit heute im Fokus eines Treffens in Bad Saarow. Das Ostdeutsche Wirtschaftsforum ist gestartet. Es geht darum, was passieren muss, damit der Osten im Vergleich mit dem Westen nicht den Anschluss verliert und auf Sicht im besten Fall aufholen kann. Der Countdown zur Fußball-WM läuft. Beim letzten Heimländerspiel vor dem Abflug in die USA trifft die deutsche Nationalmannschaft heute auf Finnland. Nach dem Test geht es dann am Dienstag nach Chicago. Dort findet am Mittwoch die Generalprobe statt gegen Co-Gastgeber USA.
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4: Mal mehr, mal weniger. Wolken ziehen durch den Abend und vor allem in der Mitte kann es auch mal kräftig krachen mit Schauern und Gewittern. An der Küste bleibt es meistens trocken. Zum Abend hin wird es von Westen her nach und nach ruhiger. In der Nacht geht es im Osten und Süden noch mit Schauern und Gewittern weiter. Sonst lässt das langsam nach bei Tiefstwerten zwischen 16 und 9 Grad. Morgen dann wieder Sonne und Wolken im Wechsel im Osten und Südosten ab und zu Schauer. Dazu maximal 26 Grad.
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1: Im Studio Gisa Weber. Schönen guten Abend. Die SPD widerspricht Forschungsministerin Bär in Sachen BAföG. Die CSU-Politikerin hatte den Funke-Zeitungen gesagt, dass die Reform der Ausbildungsförderung wohl nicht so schnell kommen wird, weil die Regierungsfraktionen das Ganze nicht mehr mittragen würden. SPD-Fraktionsvize Wiebke Esther sieht das anders. Ihre Partei stehe hinter den Plänen, die Regelsätze zu erhöhen. Sie rate der Union, hier kein Chaos zu verursachen und sich an die Absprechen zu halten. Rauchen schadet der Gesundheit. Und doch greifen viele Menschen tagtäglich zur Kippe oder zur E-Zigarette. Genau darum geht es heute am Weltnichtrauchertag. Thomas, auch in Deutschland gab und gibt es heute viele Aktionen.
2: Ja, eine davon kommt etwa von der Deutschen Krebshilfe. Mit Plakaten macht die Organisation auf die Gefahren durch Zigaretten und Vapes aufmerksam. In Deutschland ist Rauchen immer noch weit verbreitet. Fast jeder Fünfte macht das. Und was besonders auffällt, mittlerweile rauchen auch wieder mehr junge Leute. Der Drogenbeauftragte der Bundesregierung, Hendrik Streeck, ist besorgt. Er findet, Cola, Erdbeer oder Kiwi, solche Aromen müssen vom Markt.
1: In Hamburg läuft nach dem Olympia-Referendum die Auszählung. Und zurzeit sieht es eher nach einem Nein aus. Ein vorläufiges Endergebnis wird aber erst gegen 22 Uhr erwartet. Bei der Abstimmung geht es darum, ob sich die Stadt für die Olympischen Spiele 2036, 40 oder 44 bewerben soll. Neben Hamburg gehen auch Berlin, München und die Rhein-Ruhr-Region ins Rennen. Wie kann die Wirtschaft im Osten Deutschlands weiter vorangebracht werden? Darum geht es seit heute in Bad Saarow. Das Ostdeutsche Wirtschaftsforum hat begonnen. Mit Vertretern aus Wirtschaft, Wissenschaft und Politik. Auch Kanzler Merz und Wirtschaftsministerin Reiche werden erwartet. Die Fußball-WM rückt näher und heute hat das DFB-Team den letzten Test vor der Abreise Richtung USA vor der Brust. In Mainz geht es gegen Finnland. Zuletzt hat Deutschland 2016 gegen die Skandinavier gespielt. Bei der Abschiedspartie von Weltmeister Bastian Schweinsteiger gab es einen 2:0 Erfolg.
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3: Mal mehr, mal weniger. Wolken ziehen durch den Abend und vor allem in der Mitte kann es auch mal kräftig krachen mit Schauern und Gewittern. An der Küste bleibt es meistens trocken. Zum Abend hin wird es von Westen her nach und nach ruhiger. In der Nacht geht es im Osten und Süden noch mit Schauern und Gewittern weiter. Sonst lässt das langsam nach bei Tiefstwerten zwischen 16 und 9 Grad. Morgen dann wieder Sonne und Wolken im Wechsel im Osten und Südosten ab und zu Schauer. Dazu maximal 26 Grad.
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1: Im Studio Gisa Weber. Schönen guten Abend. Forschungsministerin Bär sieht die BAföG-Reform vor dem Aus. Das hat die CSU-Politikerin den Funke-Zeitungen gesagt. Und das mit Widerstand in den Regierungsfraktionen und Sparzwängen begründet. Die SPD widerspricht. Mehr von Tim Peritztrup.
2: Bundestagsfraktionsvize Wiebke Ester sagte, Bärs Äußerungen seien schlicht falsch und nicht zutreffend. Ihre Fraktion stehe geschlossen hinter der Koalitionsvereinbarung. Unter anderem sollen die Regelsätze und die Wohnkostenpauschale angehoben und Bürokratie abgebaut werden. Ester fordert die Union dazu auf, kein Chaos zu verursachen und sich an das zu halten, was vereinbart wurde.
1: An vielen Orten hat es heute Aktionen gegeben, die auf Gefahren von Tabak, Nikotin und Co. aufmerksam machen sollen. Denn es ist Weltnichtrauchertag. In Deutschland raucht fast jeder Fünfte. Vor allem bei Jugendlichen sind Kippen und E-Zigaretten in den letzten Jahren wieder beliebter geworden. Der Bundesdrogenbeauftragte Hendrik Strick sagt:
3: Aromen, die den Einstieg für Kinder und Jugendliche erleichtern, müssen vom Markt. Cola, Kaugummi, Erdbeer machen ein Abhängigkeitsprodukt am Ende angenehmer, süßer und sozial auch anschlussfähiger, wenn es eben nur nach Kiwi riecht und nicht nach Rauch. Und solche Aromen senken insgesamt die Hemmschwelle fürs Rauchen und den Konsum solcher Produkte.
1: Die Wirtschaft im Osten steht seit heute im Fokus eines Treffens in Bad Saarow. Das Ostdeutsche Wirtschaftsforum ist gestartet. Es geht darum, was passieren muss, damit der Osten im Vergleich mit dem Westen nicht den Anschluss verliert und auf Sicht im besten Fall aufholen kann. In der FDP bleibt die Stimmung nach dem Führungswechsel angespannt. Der neue Parteichef Kubicki sagte der Bild-Zeitung in Richtung seiner unterlegenen Gegenkandidatin Strack-Zimmermann: Jetzt weißt du, wo der Hammer hängt. Gleichzeitig hat er sie vor Kritik an der neuen Führung gewarnt. Über dem Nordosten der USA ist ein Meteor explodiert. Das laute Knallgeräusch erschreckte Menschen auf dem Boden. Häuser sollen durch die Druckwelle geschwankt haben. Vor 13 Jahren gab es einen ähnlichen Fall in Russland, allerdings 1000 Mal stärker. Damals wurden über 1600 Menschen verletzt.
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4: Mal mehr, mal weniger. Wolken ziehen durch den Abend und vor allem in der Mitte kann es auch mal kräftig krachen mit Schauern und Gewittern. An der Küste bleibt es meistens trocken. Zum Abend hin wird es von Westen her nach und nach ruhiger. In der Nacht geht es im Osten und Süden noch mit Schauern und Gewittern weiter. Sonst lässt das langsam nach bei Tiefstwerten zwischen 16 und 9 Grad. Morgen dann wieder Sonne und Wolken im Wechsel, im Osten und Südosten ab und zu Schauer. Dazu maximal 26 Grad.
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1: Im Studio Philipp Nützig. Schönen guten Abend. No Olympia für Hamburg. Die Stimmen sind ausgezählt. Die Mehrheit der Hamburger möchte nicht, dass sich die Stadt für die Olympischen Spiele 2036, 40 oder 44 bewirbt. Knapp 55% haben dagegen gestimmt. Die Wahlbeteiligung lag bei 49,5%. Bürgermeister Tschentscher hat den Präsidenten des Deutschen Olympischen Sportbunds bereits darüber informiert, dass Hamburg seine Bewerbung zurückzieht. Nach dem Referendum in der Hansestadt sind noch Berlin, München sowie die Region Köln-Rhein-Ruhr im Rennen für die nationale deutsche Olympiabewerbung. Alle 8 Jahre bemüht sich Deutschland seit der Wiedervereinigung um den Einzug in den UN-Sicherheitsrat, bisher immer erfolgreich. Bei der Wahl am kommenden Mittwoch in New York könnte es aber eng werden für Deutschland. Österreich und Portugal sind die Konkurrenz. Beide Länder haben ihre Kandidatur früher verkündet und hatten mehr Zeit, auf Stimmenfang zu gehen. Bundesaußenminister Wadefuhl rührt derzeit nochmal intensiv die Werbetrommel. Er sagte am Abend im Ersten:
2: Der Friedensrat, den diese Welt sich geschaffen hat, das sind die Vereinten Nationen und das höchste Gremium ist der Sicherheitsrat. Es wäre ein Prädikat für Deutschland, dazuzugehören, und darum werben wir in diesen Stunden.
1: Die SPD widerspricht Forschungsministerin Bär in Sachen BAföG. Die CSU-Politikerin hatte den Funke-Zeitungen gesagt, dass die Reform der Ausbildungsförderung wohl nicht so schnell kommen wird, weil die Regierungsfraktionen das Ganze nicht mehr mittragen würden. SPD-Fraktionsvize Wiebke Esther sagte, das sei schlicht falsch. In Deutschland fehlen rund 2000 Staatsanwälte. Das beklagt der Deutsche Richterbund. Verbandschef Rebin sagte der Bild am Sonntag, dass in fast allen Bundesländern 3 Ermittler die Arbeit von 4 machen. Strafverfahren würden dadurch immer länger dauern. Trainer Adi Hütter kehrt zu Eintracht Frankfurt zurück. Wie der Verein heute mitgeteilt hat, bekommt Hütter einen 3-Jahres-Vertrag. Er folgt damit auf Albert Riera, der zum Saisonende entlassen worden war. Hütter war bereits von 2018 bis 2021 Trainer bei der Eintracht.
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3: Viele Wolken hängen noch am Himmel, dazu kann es ab und zu noch nass werden und vereinzelt rumpelt's auch noch mit einem Gewitter. Insgesamt lässt das von Westen her aber nach. In der Nacht kühlt es runter auf Tiefstwerte zwischen 16 und 9 Grad. Morgen dann mal mehr, mal weniger Wolken, im Osten und Südosten immer wieder Schauer, sonst oft trocken bei maximal bis zu 26 Grad.
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1: Im Studio Philipp Nützig. Schönen guten Abend. Hamburg sagt Nein zu Olympia. Knapp 55% der Hamburgerinnen und Hamburger haben gegen eine Bewerbung der Hansestadt für die Spiele 2036, 40 oder 44 gestimmt. Uwe Schimunek berichtet.
2: Die Wahlbeteiligung lag bei etwas unter 50%. Es ist bereits das zweite gescheiterte Olympiareferendum in der Hansestadt. Schon 2015 hatte sich die Mehrheit der Wähler in Hamburg gegen die Spiele ausgesprochen. Mit welcher Region sich Deutschland auf die Spiele bewerben wird, entscheidet sich im Herbst. Im Rennen sind noch Berlin, München, Köln-Rhein-Ruhr sowie Kiel oder Rostock-Warnemünde für die Segelwettbewerbe.
1: Forschungsministerin Bär sieht die BAföG-Reform vor dem Aus. Das hat die CSU-Politikerin den Funke-Zeitungen gesagt und das mit Widerstand in den Regierungsfraktionen und Sparzwängen begründet. Die SPD widerspricht. Mehr von Tim Britztrup.
3: Bundestagsfraktionsvize Wiebke Ester sagte, Bärs Äußerungen seien schlicht falsch und nicht zutreffend. Ihre Fraktion stehe geschlossen hinter der Koalitionsvereinbarung. Unter anderem sollen die Regelsätze und die Wohnkostenpauschale angehoben und Bürokratie abgebaut werden. Ester fordert die Union dazu auf, kein Chaos zu verursachen und sich an das zu halten, was vereinbart wurde.
1: Schafft Deutschland den Einzug in den Weltsicherheitsrat? Alle 8 Jahre gibt es wieder die Chance und bisher hat es immer geklappt. Bei der Wahl am kommenden Mittwoch in New York könnte es aber eng werden für Deutschland. Bundesaußenminister Wadefuhl rührt derzeit nochmal intensiv die Werbetrommel. Der bekannte Fernsehkoch Johann Lafer hat Krebs. Das hat er auf Instagram öffentlich gemacht. Der Bild-Zeitung sagte der 68-Jährige, dass die Krankheit bei ihm vor 2,5 Jahren entdeckt wurde. Anfang des Jahres habe sich sein Zustand dramatisch verschlechtert. Er glaube aber daran, dass er es schaffe. Die deutsche Fußballnationalmannschaft hat sich für die WM warm geschossen. Im letzten Test vor Abflug in die USA gewann die DFB-Elf mit 4:0 gegen Finnland. Dabei traf Dennis Undav doppelt.
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4: Viele Wolken hängen noch am Himmel, dazu kann es ab und zu noch nass werden und vereinzelt rumpelt es auch noch mit einem Gewitter. Insgesamt lässt das von Westen her aber nach. In der Nacht kühlt es runter auf Tiefstwerte zwischen 16 und 9 Grad. Morgen dann mal mehr, mal weniger Wolken, im Osten und Südosten immer wieder Schauer, sonst oft trocken bei maximal bis zu 26 Grad.
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1: Im Studio Philipp Nützig. Schönen guten Abend. No Olympia für Hamburg. Die Stimmen sind ausgezählt. Die Mehrheit der Hamburger möchte nicht, dass sich die Stadt für die Olympischen Spiele 2036, 40 oder 44 bewirbt. Knapp 55% haben dagegen gestimmt. Die Wahlbeteiligung lag bei 49,5%. Bürgermeister Tschentscher hat den Präsidenten des Deutschen Olympischen Sportbunds bereits darüber informiert, dass Hamburg seine Bewerbung zurückzieht. Nach dem Referendum in der Hansestadt sind noch Berlin, München sowie die Region Köln-Rhein-Ruhr im Rennen für die nationale deutsche Olympiabewerbung. Alle 8 Jahre bemüht sich Deutschland seit der Wiedervereinigung um den Einzug in den UN-Sicherheitsrat, bisher immer erfolgreich. Bei der Wahl am kommenden Mittwoch in New York könnte es aber eng werden für Deutschland. Nicht nur wegen starker Konkurrenz, auch die Haltung der Bundesregierung im Nahostkonflikt könnte eine Rolle spielen. Dazu sagte Außenminister Wadephul am Abend im Ersten.
2: Der Friedensrat, den diese Welt sich geschaffen hat, das sind die Vereinten Nationen und das höchste Gremium ist der Sicherheitsrat. Es wäre ein Prädikat für Deutschland dazu zu gehören und darum werben wir in diesen Stunden.
1: Die SPD widerspricht Forschungsministerin Bär in Sachen BAföG. Die CSU-Politikerin hatte den Funke-Zeitungen gesagt, dass die Reform der Ausbildungsförderung wohl nicht so schnell kommen wird, weil die Regierungsfraktionen das Ganze nicht mehr mittragen würden. SPD-Fraktionsvize Wiebke Esther sagte, das sei schlicht falsch. Deutschlands Fußballer haben den letzten Heimtest vor der WM deutlich gewonnen. Gegen Finnland schaffte die DFB-Elf in Mainz ein klares 4:0. 2 Tore erzielte Stürmer Dennis Undav. Für den gab es nach dem Spiel im zweiten Lob von Bundestrainer Julian Nagelsmann.
3: Ich finde, Dennis war sehr gefährlich, hatte ein bisschen Pech bei seinem ersten Abschluss, aber war immer gefährlich und war, glaube ich, an 3 Toren beteiligt, von dem er ein gutes Spiel gemacht.
1: Am Dienstag fliegt der DFB-Tross dann in die USA.
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4: Viele Wolken hängen noch am Himmel, dazu kann es ab und zu noch nass werden und vereinzelt rumpelt es auch noch mit einem Gewitter. Insgesamt lässt das von Westen her aber nach. In der Nacht kühlt es runter auf Tiefstwerte zwischen 16 und 9 Grad. Morgen dann mal mehr, mal weniger Wolken, im Osten und Südosten immer wieder Schauer, sonst oft trocken bei maximal bis zu 26 Grad.
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1: Im Studio Philipp Nützig. Hamburg sagt Nein zu Olympia. Knapp 55% der Hamburgerinnen und Hamburger haben gegen eine Bewerbung der Hansestadt für die Spiele 2036, 40 oder 44 gestimmt. Uwe Schimunek berichtet.
2: Die Wahlbeteiligung lag bei etwas unter 50%. Es ist bereits das zweite gescheiterte Olympiareferendum in der Hansestadt. Schon 2015 hatte sich die Mehrheit der Wähler in Hamburg gegen die Spiele ausgesprochen. Mit welcher Region sich Deutschland auf die Spiele bewerben wird, entscheidet sich im Herbst. Im Rennen sind noch Berlin, München, Köln-Rhein-Ruhr sowie Kiel oder Rostock-Warnemünde für die Segelwettbewerbe.
1: Schafft Deutschland den Einzug in den Weltsicherheitsrat? Alle 8 Jahre gibt es wieder die Chance und bisher hat es immer geklappt. Bei der Wahl am kommenden Mittwoch in New York könnte es aber eng werden für Deutschland. Bundesaußenminister Wadefuhl rührt derzeit nochmal intensiv die Werbetrommel. Forschungsministerin Bär sieht die BAföG-Reform vor dem Aus. Das hat die CSU-Politikerin den Funke-Zeitungen gesagt und das mit Widerstand in den Regierungsfraktionen und Sparzwängen begründet. Die SPD widerspricht. Mehr von Tim Britztrup.
3: Bundestagsfraktionsvize Wiebke Ester sagte, Bärs Äußerungen seien schlicht falsch und nicht zutreffend. Ihre Fraktion stehe geschlossen hinter der Koalitionsvereinbarung. Unter anderem sollen die Regelsätze und die Wohnkostenpauschale angehoben und Bürokratie abgebaut werden. Ester fordert die Union dazu auf, kein Chaos zu verursachen und sich an das zu halten, was vereinbart wurde.
1: Klarer Sieg für die deutsche Nationalmannschaft im letzten Heimtest vor der WM. Die DFB-Elf bezwang Finnland im Mainz mit 4:0. Nationalmannschaftskapitän Joshua Kimmich sieht das Team auf einem guten Weg vor der Abreise in die USA. Er sagte nach dem Spiel im zweiten.
4: Es war schon vieles dabei. Dazu haben wir wenig zugelassen, hatten die ein oder andere gute Kombination. Gerade vorne drin haben wir schon viele Jungs mit sehr, sehr viel Talent und dieses Talent müssen wir auf den Platz bringen.
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1: Von der Mitte über die östlichen Mittelgebirge bis in den Südosten ziehen noch Regenwolken durch. Am Anfang kann auch noch mal ein Gewitter dabei sein. Sonst bleibt's oft trocken und ab und zu bildet sich Nebel. Aktuell liegen wir bei 16 bis 9 Grad. Im Laufe des Morgens lässt der Regen nach und heute am Tag geht's dann mit mehr Wolken weiter, aber meistens trocken. Dazu werden es 19 bis 26 Grad.
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1: Im Studio Philipp Nützig. No Olympia für Hamburg. Die Stimmen sind ausgezählt. Die Mehrheit der Hamburger möchte nicht, dass sich die Stadt für die Olympischen Spiele 2036, 40 oder 44 bewirbt. Knapp 55% haben dagegen gestimmt. Die Wahlbeteiligung lag bei 49,5%. Bürgermeister Tschentscher hat den Präsidenten des Deutschen Olympischen Sportbunds bereits darüber informiert, dass Hamburg seine Bewerbung zurückzieht. Nach dem Referendum in der Hansestadt sind noch Berlin, München sowie die Region Köln-Rhein-Ruhr im Rennen für die nationale deutsche Olympiabewerbung. Alle 8 Jahre bemüht sich Deutschland seit der Wiedervereinigung um den Einzug in den UN-Sicherheitsrat, bisher immer erfolgreich. Bei der Wahl am kommenden Mittwoch in New York könnte es aber eng werden für Deutschland. Österreich und Portugal sind die Konkurrenz. Beide Länder haben ihre Kandidatur früher verkündet und hatten mehr Zeit, auf Stimmenfang zu gehen. Bundesaußenminister Wadephul rührt derzeit nochmal intensiv die Werbetrommel. Er sagte am Abend im Ersten:
2: Der Friedensrat, den diese Welt sich geschaffen hat, das sind die Vereinten Nationen und das höchste Gremium ist der Sicherheitsrat. Es wäre ein Prädikat für Deutschland, dazuzugehören, und darum werben wir in diesen Stunden.
1: Der neue FDP-Chef Kubicki will das Profil seiner Partei schärfen und bei politischen Streitfragen Gegenwind in Kauf nehmen. Bei seiner Rede auf dem Parteitag in Berlin sagte er, der Debattenraum in Deutschland werde immer kleiner. Reale Probleme würden automatisch ins rechte Lager abgeschoben. Man dürfe die Kritik an Migrations- und Klimapolitik aber nicht der AfD überlassen. Für die anstehenden Landtagswahlen sieht der 74-Jährige gute Chancen für die FDP. Deutschlands Fußballer haben den letzten Heimtest vor der WM deutlich gewonnen. Gegen Finnland schaffte die DFB-Elf in Mainz ein klares 4:0. 2 Tore erzielte Stürmer Dennis Undav. Für den gab es nach dem Spiel im zweiten Lob von Bundestrainer Julian Nagelsmann.
3: Ich finde, Dennis war sehr gefährlich, hatte ein bisschen Pech bei seinem ersten Abschluss, aber war immer gefährlich und war, glaube ich, an 3 Toren beteiligt, von dem er ein gutes Spiel gemacht hat.
1: Am Dienstag fliegt der DFB-Tross dann in die USA.
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1: Von der Mitte über die östlichen Mittelgebirge bis in den Südosten ziehen noch Regenwolken durch. Am Anfang kann auch noch mal ein Gewitter dabei sein. Sonst bleibt's oft trocken und ab und zu bildet sich Nebel. Aktuell liegen wir bei 16 bis 9 Grad. Im Laufe des Morgens lässt der Regen nach und heute am Tag geht's dann mit mehr Wolken weiter, aber meistens trocken. Dazu werden es 19 bis 26 Grad.
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